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0: Hi. Hört man mich
1: überhaupt? Hallo.
0: Hallo.
2: So, wir hören euch wunderbar. Hi. Wir hören euch gut.
1: Ah, okay.
0: Also benutzen? Ach so, auf den Ohren.
1: Hallo?
2: Ich habe euch auf die Ohren, ich höre euch wunderbar. Und da hinten sitzt die Technik, die nimmt euch auf. Ne?
0: Wow.
2: So, wir sind vom Feel Good Radio. Der heißt...
3: Hi.
0: Hallo.
3: Hi.
2: Wir haben jetzt so eine kleine Geschichte jetzt hier so vorbereitet. Natürlich gibt es da noch eine Menge Leute, die euch Fragen stellen wollen. Und wir haben uns gedacht, das Feel Good Radio, wir haben ein gutes Gefühl. Wir haben euch im Fernsehen gesehen und ich hoffe, ihr habt jetzt auch ein gutes Gefühl mit uns. Und wir würden uns riesig freuen, wenn wir von euch nachher noch einen Jingle bekommen würden am Abschluss
3: Gerne.
2: Vom Interview.
3: Ja,
2: okay? So, jetzt würde ich sagen, lasse ich allen anderen den Vortritt und komme zum Schluss. Okay?
0: Okay, danke schön.
4: Susanne von X-Play vom Nordbayerischen Kurier, das ist die Jugendzeitung. Ich glaube, ich habe mit dir schon ein Interview gemacht mit der Baha. Und jetzt, Senna, du willst heiraten, habe ich gehört. Wird es irgendwelche Auswirkungen auf die Band haben? Heißt es, dass du dann weniger Zeit haben wirst? Oder wie schaut es aus?
1: Okay, die Frage ist erstmal, wann soll ich denn heiraten?
4: Das Gerücht, also.
1: Ich weiß, du hast es gerade selbst beantwortet, es ist ein Gerücht, ne? Natürlich will jedes Mädchen mal ganz klassisch in Weiß heiraten, aber ich glaube, dass die Zeit jetzt noch nicht da ist.
4: Okay,
1: nee, also es ist ein Gerücht, das ist nur ein Gerücht, aber irgendwann auf jeden Fall. Warum denn nicht, ist ja was Schönes.
5: Wie real ist denn dieser Traum schon, den ihr gerade lebt?
0: Also ich glaube, so wirklich realisiert haben wir es alle noch nicht ganz. Wenn wir dann abends als unsere Auftritte in den Clubs haben, dann merken wir schon, dass wir Monroe sind, wenn wir angekündigt werden. Aber ich glaube, jetzt die Tage, wenn wir zu Hause sind, als Silvester, haben wir endlich mal Ruhe, wo wir alles verarbeiten können und wirklich, ja, einfach wissen, dass wir jetzt die Band sind und ja.
5: So wie ihr das halt vorgestellt habt? Oder bunter, schillernder, verrückter, anstrengender?
0: Auf jeden Fall, es ist so, wie wir es uns vorgestellt haben, ist natürlich auch anstrengend, aber wir haben einen straffen Zeitplan, aber es macht wahnsinnig viel Spaß. Ich meine, wir dürfen unseren Traum leben, wir haben verschiedene Auftritte, Fotoshootings, Pressetermine, also eigentlich sehr positiv und sehr schön. Wir lernen jeden Tag neue Leute kennen, ein sehr schönes Leben.
5: Noch zwei Shows heute, wie ist denn das Programm sonst? Was war gestern, was ist morgen? Morgen ist frei.
1: Gestern war frei gewesen, da haben wir Off-Day gehabt. Da waren wir shoppen gewesen, was so Frauen halt in ihrer Freizeit tun. Ich glaube, dem Ding bleiben wir treu. Davor hatten wir auch so eine Show am Tag gehabt und es gab auch mal Tage, wo wir zwei Shows hatten. Aber es ist immer gut, wenn du zwei Shows hast, weil wenn du von der einen Bühne runterkommst und dann darfst du nochmal auf die nächste Bühne, das ist genial, weißt du, weil es ist immer so bei uns, wenn wir auf der Bühne stehen und dann die Songs fertig sind, dann wollen wir gar nicht mehr runter. Weißt du, dann wünschen wir, oh komm, wir machen noch 5 oder 16 Songs auf der Bühne. Aber ich denke mal, so ist jeder Künstler und es sollte sich auch jeder Künstler bewahren im Herzen, dass er diese Bühne liebt halt, egal wo er gerade steht. Deswegen sind wir dankbar, dass wir heute zwei Shows rocken können.
6: Ihr seid ja viel unterwegs in deutschen Landen. Wisst ihr eigentlich gerade, wo ihr seid? Oberpfalz, sagt euch das was? Wenn man euch eine Karte geben würde, wüsstet ihr, wo es ungefähr ist?
1: Soll ich ehrlich zu dir sein? Ich habe keine Ahnung. Ich bin ehrlich zu dir, ich habe echt keinen Plan, aber es sieht gut aus. Es sieht gut aus, es ist positiv. Es kam bei mir ganz positiv an. Sieht gut aus.
6: Der nächste, wie geht die Tour weiter? Wie läuft das Programm insgesamt weiter? Habt ihr überhaupt noch einen Überblick? Morgen sind wir da, da sind wir da. Sind das für euch nur Namen oder verbindet ihr da teilweise auch was damit?
1: Was heißt verbinden? Ich meine, ich war ja noch nie hier gewesen, weißt du? Beim nächsten Mal werde ich was verbinden. Auf jeden Fall. Es ist immer was Neues für uns. Es sind ganz andere Leute. In Frankfurt gehen sie ganz anders ab, wie sie in Mannheim abgehen oder wie sie hier abgehen, weißt du? Es ist immer ein ganz anderes Feeling. Und ich habe persönlich mitbekommen, gerade in etwas kleineren Städten sind die Leute sehr herzlich. Viel, viel herzlich und nicht so oberflächlich, weißt du? Also die wollen mehr Kontakt zu dir haben, die freuen sich bei jedem Song. Und das tut dir halt gut, weißt du? Und dann kommst du auch gerne immer wieder zurück.
0: Gestern zum Beispiel waren wir in Freiburg, in meiner Heimatstadt, hatten dort auch einen Clubauftritt und da haben wir halt auch gemerkt, dass natürlich die Leute dann halt auch irgendwie anders reagieren, weil ich halt natürlich auch von der Stadt komme und also jede Stadt bringt natürlich immer was Süßes, was Schönes von sich selber mit und es ist immer was Besonderes.
6: Ist da überhaupt Zeit da, vielleicht mit Freunden, die man hat oder hatte, Kontakt aufzunehmen am Rande so eines Konzerts oder ist der Tourplan so eng gestrickt, dass für sowas gar keine Zeit ist?
0: Ich denke, dass man sich die Zeit nehmen muss. Also wir haben alle Telefone, wir haben alle Handys. Wir können mit unseren Freunden telefonieren und sagen, hey, wir kommen heute und habt die Zeit. Einfach, selbst wenn es nur eine halbe Stunde ist, sich einfach zu sehen.
1: Meine Leute waren in Freiburg da zum Beispiel. Die haben mich direkt in Freiburg besucht. Das ist ja nur 1,5 Stunden von Frankfurt entfernt. Und da kamen sie auch vorbei. Und es tut auch immer wieder gut, wenn man Freunde sieht, weißt du, weil Die zeigen dir halt, wo du herkommst und dass du es niemals verlieren sollst. Du musst immer alles schätzen und es tut dir gut, wenn du deine Leute um dich hast, weißt du, gerade bei so einem Business. Weil, sind wir mal ehrlich, das Business ist halt sehr hart. Und aber gerade wenn du freie Tage hast und immer zu Hause bist bei der Mama, die dir auch immer noch jetzt die Ohren lang zieht, egal ob du jetzt auf der 1 bist oder nicht, das ist der egal, tut es eigentlich gut, weil du bleibst dann immer der, der du bist, weißt du, gehst mit reinem Herzen auf die Bühne und freust dich halt auf jeden Auftritt und das ist eigentlich auch egal, ob es 2 Leute sind, die dir zujubeln oder ob es jetzt mal 2000 sind, weil das ist für uns eine Ehre, weißt du?
2: Liebe Senna, ja, möchte dir jetzt meinen Personalausweis zeigen.
1: Okay.
2: Schaust du mal bitte drauf.
1: Schön.
2: Und weißt du, wo ich geboren bin?
1: Am Frankfurter Main, ich sag's dir. Deswegen sagte ich schön.
2: In der Nordweststadt.
1: Nee.
2: Ja, ich bin aus der Nordweststadt. So viel.
1: Wo denn da?
2: Bernadottestraße.
1: Alter, mach. Ich will die Macht, das tut so gut. Siehst du, das meinte ich, weißt du? Einfach genial, wie fett ist denn das?
2: So, geil. Das wollte ich dir jetzt mal aufheben, deswegen habe ich mir das gedacht.
1: Richtig
2: okay.
1: Cool, richtig jetzt cool.
2: Jetzt habe ich die Denise mitgebracht. Die Denise ist bei uns Nachwuchsmoderatorin und die macht auch für die Schule ein Projekt, die Realschule in Kemnath. Hat also da, wo die gehört haben, wir kommen zu euch, haben die sofort ein Projekt erstellt und haben gesagt, da müsst ihr unbedingt den Mädels was übergeben von uns. Und da hat sich sogar der Schuldirektor mit hingestellt und die Denise hat jetzt auch 2, 3 Fragen und die zittert natürlich wahnsinnig. Es ist ihr erstes großes Interview und ich würde mich riesig freuen, wenn ihr ein paar schöne Fragen für sie beantworten würdet. Okay?
1: Ja, gerne.
0: Hi Denise.
3: Ja, also erstmal hallo. Also erstmal habe ich eine Frage, die mich im Moment ein bisschen selber betrifft. Gab es damals Leute, noch bevor ihr berühmt wart, die euch ein bisschen belächelt haben und nie so richtig an euch geglaubt haben?
1: Na logisch. Die gibt's ja überall, würde ich sagen. Bei mir gab es viele Leute, die nicht irgendwie an mich geglaubt haben, die ins Gesicht gelacht haben und im Hintergrund gesagt haben, ach die, wann bringt sie denn die Platte raus? Niemals. Es gibt immer solche Menschen, aber solche Menschen halten dich am Leben.
3: Und was würdet ihr jetzt machen, wenn ihr den Leuten jetzt auf der Straße begegnen würdet? Wie würdet
1: ehrlich?
3: Ihr reagieren?
1: Ich würde gar nichts machen. Ich muss ja gar nichts mehr machen. Ich muss doch gar nichts mehr machen. Es wurde doch schon alles selbst beantwortet. Da musst du gar nichts machen. Ich finde, es wäre niveaulos, wenn ich mich auf den Niveau noch einlasse. Ich würde ganz normal Hallo sagen, was geht ab, alles klar. Wenn sie mich fragen, wie geht's dir, werde ich sagen, du weißt doch, wie es mir geht. Mehr musst du eigentlich dazu nicht sagen.
3: Dann habe ich noch eine andere Frage. Was würdet ihr machen, wenn ihr mal für einen Tag oder für mehrere die gleiche Macht hättet wie ein Bundeskanzler? Was würdet ihr ändern?
1: Ich würde ihn kündigen. Was würde ich ändern? Boah, ich würde so vieles ändern, glaube ich. Ich würde anfangen ganz unten, in den Schulhöfen würde ich anfangen, dass es mehr Unterstützung gibt für die Schüler, dass es in Jugendclubs mehr Einrichtungen geben soll, weil wenn ich mir heute die Jugendclubs angucke, wo es einen Computer gibt, wo sich echt 20 Schüler darauf geiern auf den Computer. Mehr Schulkraft, mehr Organisation für Kids, dann Obdachlose. Guck dir mal Deutschland an, ich find's obertraurig. Wir sind ein Sozialstaat und ich sehe mehr Obdachlose als je zuvor. Arbeitslosigkeit hat sich immer noch nicht geändert in meinen Augen. Ich würde, anstatt ins Ausland zu gehen, würde ich hier in Deutschland aufräumen. Erstmal. Ich würde uns erstmal eine gerade Linie schaffen, gerade für unsere Jugendlichen, weil das sind unsere Zukunft, weißt du, das ist unsere Zukunft. Es gibt viel zu tun, sehr viel zu tun und ich finde es einfach nur traurig, dass keiner drauf kommt, weil er muss einfach nur vor seiner Haustür kehren, da kann er anfangen. Weißt du, wenn ich in Frankfurt rumlaufe und so viele Junkies sehe, zum Beispiel, oder Obdachlose, dann tut es mir im Herzen weh, weil ich lebe in Deutschland, das ist ein Sozialstaat. Und wenn wir mal alle zusammenhalten würden und wenn es echt die Politiker machen können, dann sollten es Menschen wie du und ich machen. Weißt du, mal ran an den Ball. Das würde ich ändern.
3: Ja, Mandy, würdest du irgendwas ändern?
7: Wie bitte?
3: Würdest du irgendwas ändern?
7: Ja, ich glaube, die Senna hat schon alles gesagt, ich stimme ihr da voll zu.
1: Ich glaube aber, das würdest du auch machen.
3: Ja, klar. Ja, das waren eigentlich schon meine Fragen. Da hatte ich jetzt, wie gesagt, mein Vater hat das jetzt schon angesprochen, dass ich eben mit meiner Schule ein Projekt gemacht habe. Das hat auch irgendwo... Das wollte ich auch euch im Namen der Schule, Realschule Kemnath, mal übergeben. Wie gesagt, die sind alle Riesenfans von euch.
8: Danke. Darfst du mal mit hin zu euch?
2: So, jetzt geht Denise Bradl rüber zu den Mädels und stellt sich zu den Mädels und übergibt praktisch das Plakat an euch. Ne?
9: halte es mal hoch, weil ich bin, glaube ich, die Größte. Halte es einmal zurück.
10: Schön.
2: So, danke schön. Super. So, jetzt haben wir natürlich noch mehr. Wir haben einen Internetaufruf gemacht und haben unseren Zuhörern gebeten, sie möchten sich bitte bei uns ins Forum reinschreiben, was für Fragen wir euch stellen sollen. Wir haben das alles zusammengerafft, haben es ausgedruckt für euch. Das ist ein ganzer Stapel Fragen, die könnt ihr mal irgendwann bei Gelegenheit mal durchgehen und einfach mal gucken. Vielleicht könnt ihr mal bei irgendeinem Interview mal die Fragen beantworten. Wir wollen euch gar nicht mehr weiter nerven. Ich gebe es euch einfach mal rüber. Und was uns natürlich persönlich interessiert, ihr seid natürlich jetzt total angenervt, kann ich mir vorstellen. Die ganzen Tage wart ihr jetzt nur unterwegs und habt nur
1: Interviews gegeben. Also angenervt sind wir nicht. Sind wir angenervt aus?
2: Nö, auf keinen Fall, auf keinen Fall. Aber ich kann mir gut vorstellen, ihr habt also jetzt bestimmt... Seid ihr froh, wenn ihr zu Hause seid, Silvester feiern könnt und eure Ruhe habt dann von allem. Jetzt bei dem Konzert wird ihr natürlich alles geben. Was können wir denn von euch erwarten jetzt? Was kommt jetzt? Was macht ihr jetzt da drin?
7: Ich denke, wir werden auf die Bühne gehen, wieder unser Allerbestes geben. Und ich denke, dass vor allem das Publikum uns so viel gibt. Und deswegen möchten wir auch so viel wie möglich auch zurückgeben. Und da das Publikum uns auch so anheizt, denke ich, werden wir die Bühne rocken.
1: Ja, und was wir bieten werden, wir gehen mit einem reinen Herzen auf die Bühne, so wie wir es immer getan haben und singen. Also, wir sind einfach so, wie wir sind, weißt du? Wir wollen uns gar nicht ändern, wir wollen so bleiben, wie wir sind und unsere Ehrlichkeit halt, dass wir auf der Bühne, was die Leute im Fernsehen gesehen haben, dass sie wissen, okay, ey, die sind ja echt so, weißt du? Dass wir einfach nur echt sind und das wollen wir auf der Bühne zeigen und da, glaube ich, musst du gar nicht viel tun, sondern du musst einfach nur glücklich sein und es, also wie, es ist für uns eine ganz große Ehre. Mhm. Also es ist für uns eine Ehre und das zeigen wir auch, indem du einfach du selbst bist.
2: Der Detlef hat euch ganz schön rangenommen, muss ich ehrlich sagen, auch das ganze Team natürlich. Seid ihr jetzt befreiter? Habt ihr das jetzt alles hinter euch gelassen und sagt, okay, jetzt haben wir eine harte Zeit hinter uns, jetzt können wir das leben, was wir, wofür wir gearbeitet haben? Mandy, gerade bei dir, was
7: ja extrem, ne? Ja, also aber ich glaube, das war sehr gut, dass er uns so hart rangenommen hat, weil da haben wir gelernt, stärker zu sein, ja, und selbstbewusster. Gerade ich hatte ja immer die Probleme mit dem Selbstbewusstsein und ja, auch mit der Presse hatten wir ja Übungen, die uns jetzt sehr hilfreich sind, weil wir jetzt besser wissen, wie wir damit umgehen sollen. Und jetzt ist man natürlich befreiter, weil der ganze Druck von den 7-6 Monaten vorbei ist und wir endlich wissen, wir sind die Band. Und es ist trotzdem immer noch viel Stress, aber es ist ein schöner Stress, weil man weiß, wir sind die Band und wir haben nicht noch irgendeine Entscheidung, bei der wir antreten müssen, sondern wir sind die Band und das macht uns schon sehr glücklich.
2: Prima. Würdet ihr nochmal irgendwas ändern? Würdet ihr den Weg immer wieder gehen, so wie ihr gegangen seid?
7: Im ganzen Leben?
2: Nein, diesen Weg. Popstars.
7: Dieser Weg. Auf jeden Fall. Also ich, ja, ich für mich hat der sagen. Für mich hat der Weg sich gelohnt und wenn ich irgendwann die Chance, also wenn ich sagen würde, ich, ob ich jetzt im neuen Leben nochmal sowas machen würde, ich würde es auf jeden Fall tun, weil es für mich sehr viel gebracht hat und ich sehr viel davon gelernt habe und es mir meinen Traum ermöglicht hat.
2: Möchtet ihr den Leuten, die jetzt sich bewerben für Popstars wieder, möchtet ihr denen was mitgeben auf dem Weg?
7: Ja. Sollen einfach so natürlich bleiben, wie sie sind und sich auf keinen Fall verstellen.
1: Ja. Ja, und sie sollen an sich glauben.
2: Okay.
1: Weil Träume können wahr werden.
7: Genau.
2: Jetzt möchte ich den anderes Mikro lassen und ich bedanke mich recht herzlich fürs Freegold-Radio und ich würde mich riesig freuen, wenn wir von euch noch am Abschluss einen Jingle bekommen würden.
1: Sehr gerne, ja, sehr gerne. Dankeschön.
2: Dankeschön.
11: Okay. Eine Frage, die mich sehr beschäftigt hat, die letzten Tage kaum gab es die Band so, wie sie nun ist. Gab es auch schon die ersten Gerüchte?

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1: Der hat dich ja da so ein bisschen gedisst und hat dann auch noch ganz frech gemeint, ja, die werden mal alle drei als Alkoholikerin landen. Was sagst du dazu? Also, ich meine, das ist ja schon eine ziemlich harte Aussage, sowas, ne?
2: Also, ich finde es witzig, dass ein Mann mit 28 Jahren, und er ist gerade ganz, ganz oben in seiner Karriere, dass er das immer noch braucht. Wir sind Frischlinge in der Musikszene und ich finde es irgendwo schon traurig, weil das macht man nicht mit Frischlingen, die in der Musikszene gerade herkommen. Das muss ich ihm nicht erzählen, er ist ein erwachsener Mann. Aber ich meine, okay, wenn er es braucht und wenn es so ist, dann gibt es, ist kein Thema. Und ich tröste ihn gerne, ist echt kein Thema, der soll ruhig so weitermachen. Ich finde es einfach nur witzig und meine Mädels auch. Also wir lassen uns nicht auf sein Niveau ein. Er ist gerade ganz oben in seiner Karriere und er hat es eigentlich gar nicht nötig, von uns Promo zu bekommen, aber anscheinend doch. Soll er weitermachen, kein Thema.
3: Und ich habe noch eine Frage, und zwar, ihr habt viele junge Bands und Fans und seid Vorbilder. Was wollt ihr den jungen Leuten übermitteln, also als Vorbilder, also diese Funktion? Wie ist das, wenn man Vorbild ist für junge Leute?
4: Ja, dass wir auch alle an unseren Traum geglaubt haben, dass auch unsere Familie, unsere Freundin uns geglaubt hat, dass die Mädels und die Jungs draußen auch an ihre Sachen glauben sollen und immer so bleiben, wie sie sind und sich einfach nicht verstellen, weil so kommt man eigentlich im Leben voran. Und ja, ich denke, dass wir auch in gewisser Weise die Mädels und Jungs und auch die Erwachsenen draußen berühren können und das ist uns auch sehr wichtig.
5: Habt ihr selber auch?
6: Ja.
5: Meine Mama.
6: Ja.
7: Also ich kann von meiner Mama reden. Meine Mama ist eine der schönsten Frauen auf dieser Welt für mich. Eine der stärksten Frauen und sie hat mich niemals aufgegeben, egal wie kritisch es war. Und ich denke mir mal, deswegen ehre ich meine Mutter und ich werde sie weiterhin ehren. Und wenn ich es schaffen würde, ihr das nur im Viertel das zurückzugeben, was sie mir mein Leben lang gegeben hat, glaube ich, könnte ich mich glücklich schätzen. Ich bin die glücklichste Tochter auf Erden, so eine Mama zu haben.
3: Und ich musikalischer
7: Also ich habe keine Vorbilder, ich höre mir gerne Musik an, weil Musik ist ein Lebensinhalt von mir. Ich höre mir gerne Prince an, wie ich mir auch Lenny Kravitz anhöre oder wie ich mir Metallica anhöre oder wie ich mir Maxwell anhöre oder Sade, Aaliyah. Es ist sehr breit mein Ding, aber ich höre mir auch sehr gerne deutsche Bands an, wie zum Beispiel Juli oder Sportfreunde Stille, höre ich mir auch sehr gerne an, weißt du? So, es kommt darauf an, wenn es mir gefällt, dann gefällt es mir. Und es sind aber keine Vorbilder, sondern ich liebe die Geschichten von diesen Menschen, wie sie an sich gearbeitet haben und wie sie an ihr Ziel gekommen sind. Und ich höre mir gerne die Musik an. Aber mein Vorbild, wie gesagt, ist meine Mutter.
1: Also, und ihr, ich habe ja gehört, ihr werdet beim Vorentscheid beim Grand Prix auftreten. Da schon mal herzlichen Glückwunsch.
4: Dankeschön.
1: Mit welchem Song werdet ihr denn auftreten? Wisst ihr da schon?
4: Eine Überraschung.
6: Ja, es ist eine Überraschung, das bleibt geheim.
1: Also ist es ein komplett neuer Song?
6: Ja.
1: Also den
6: höchstwahrscheinlich schon, ja.
1: Aha.
7: Und also man weiß es noch nicht, aber es wird eine Überraschung.
1: Und wie wichtig ist da euch die Teilnahme? Denn wie man ja weiß, in den letzten Jahren hat es ja leider kein deutscher Act geschafft. Wollt ihr jetzt mal zeigen und...
6: Ich denke, wenn Deutschland uns will und wir den Vorentscheid gewinnen, dass wir auf jeden Fall unser Bestes geben werden und dass wir auf jeden Fall Deutschland gut vertreten werden. Und ich glaube, dass es immer ein Traum von uns, von jeder Einzelnen von uns gewesen ist, dort mal auftreten zu können, international gesehen zu werden. Und diese Chance würden wir nicht verpassen.
1: Mhm. Okay.
7: Also wir vertreten unser Land und wir holen uns den Preis nach Hause.
1: Ja.
7: Er gehört hierher. Den holen wir uns. Nicole hat es vorgemacht, wir machen es nochmal nach. Wir holen ihn nach Hause.
8: Wie? Wenn ihr auf Platz 18 landet.
6: Wieso sollte es ein Schuss? Selbst wenn wir auf Platz 18 oder selbst wenn wir auf dem letzten Platz landen würden. Ich glaube, dass es kein Schuss nach hinten ist. Ich glaube, dass es eine Riesenchance ist, erstens schon international gesehen zu werden, zweitens auf so einer großen Bühne vor so einem großen Publikum zu stehen.
7: Und du vertretest dein
6: Land. Man lernt so viel.
7: Du vertretest dein Land. Hier bist du groß geworden, hier bist du aufgewachsen. Und wenn ich sage, ich hole uns den Pokal oder wir holen uns den Pokal nach Hause, dann ist es eigentlich nur gut. Weißt du, das ist ein Selbstbewusstsein, das ist gesund und ich finde, Deutschland hat es mal wieder verdient. Warum denn nicht?
8: Wenn kommen Sie nach USA zu singen?
7: USA?
8: USA,
7: ja. Ja, wenn ihr uns einladen würdet? If you invite us?
8: Vielleicht.
7: Maybe?
8: Vielleicht.
7: Maybe. Only God knows.
8: I'm sure they'll be glad to have you.
7: I hope so. Thank you.
6: Thank you.
3: Thank you very much.
8: You're very welcome.
1: Die Lieder selber euch aussuchen? Oder haben die...
4: Nee, also die, Lieb-

0: Lieder sind uns vorgegeben worden, aber wir haben alle unsere eigenen Emotionen, unsere eigenen Geschichten, ja, und unsere ganzen eigenen Stimmen reingebracht. Mhm. Und deswegen verbinden wir das auch sehr mit uns, weil, ja, weil es kommt uns so vor, als hätten wir selber die Lieder geschrieben, weil wir halt so viel von uns reingesteckt haben.
1: Mhm. Das ist auch die Zeit gewesen, die war viel zu kurz,
2: ja,
1: um erst nochmal sich hinzusetzen, Lieder selbst zu schreiben. Ich meine, wir haben alle hier Erfahrungen, Bar hat in der Band gespielt, hat ihre Songs selbst geschrieben, wie auch Mandy und ich auch. Wir wissen, wie es ist, Songs zu schreiben. Nur von meiner Erfahrung, es dauert lang, bis du ein komplettes Album zu Ende geschrieben hast, und es hat die Zeit halt nicht gereicht. Aber ich denke mal, es wird irgendwann mal die Zeit kommen, wo wir uns dann wieder hinsetzen und unsere eigenen Songs auf Deutsch vielleicht schreiben werden, auf Arabisch, Türkisch, Italienisch, keine Ahnung. Ich glaube, das ist alles offen. Wir sind jetzt erstmal, Temptation ist da. Wir sind froh, dass Temptation da ist. Wir hoffen, dass Temptation weiterhin gut läuft. Wir sind stolz auf das Album, weil es unser Baby ist.
3: Was passiert, wenn ihr durch die Stadt lauft? In eure Städte?
0: Passiert viel. Also es ist schon sehr schwer, durch die Städte zu laufen, vor allem in unseren Heimatstädten. Also alleine, wenn ich alleine durch Freiburg laufe, geht's noch. Wenn ich mit den beiden zusammenlaufe, dann ist es sehr schwer, weil dann natürlich der Anlauf noch größer ist. Es ist ein sehr schönes Gefühl natürlich für uns auch, weil es dann heißt, dass es den Leuten gut gefällt. Einfach das, was wir machen, die Musik und wie wir rüberkommen. Und es ist eigentlich ein positives Gefühl. Aber es ist schwer natürlich, man kann nicht mehr so auf die Straßen wie früher.
3: Ist Monrose ein Job, wo man dann nach Hause geht und sagt, jetzt hänge ich die Jacke auf und bin zu Hause, ich bin ich? Oder ist man Monrose rund um die Uhr?
1: Teils, teils, würde ich sagen. Ich meine, du bist ja immer du selbst. Ob Monrose oder nicht Monrose, du hast dich ja irgendwo nicht verstellt. Ich denke mir einfach nur, du bist in deinem Ding professioneller geworden, in dem Musikding. Und wie du dich gibst und alles, das ist ja alles positiv. Doch wenn du zu Hause bist, ist ja klar, dass du privater bist. Das aber, es ist eigentlich nicht so ein großer Unterschied, weil vom Charakter her sind wir eigentlich ziemlich gleich. Ich komme nach Hause, lass immer noch meine Pizza ab, sag hallo, ich bin zu Hause. Und da hat sich eigentlich nicht viel geändert. Was ich tue, ich gehe schlafen. Ja. Und gehe ins Reich der Träume.
3: Und da habt ihr, haben eure Eltern jetzt einen neuen Telefonanschluss, neue Telefonnummern?
0: Nö, bei mir noch nicht. Ja, doch, mein bei auch. Mir schon. Ja. Also bei mir war es echt extrem. Da gab es am Tag um die 100 Anrufe. Also es ging durchgehend nur noch. Und die Mama ist dann schon gar nicht mehr dran gegangen. Und ja, jetzt haben wir auch eine private Nummer.
3: Also eine extra Nummer, wo man sagt,
0: genau,
3: Monrose frei.
1: Bei mir ist noch alles im grünen Bereich. Ist alles noch cool. Ja, klar.
4: Wie feiert ihr denn morgen Silvester? Könnt ihr überhaupt?
1: Ich werde schlafen. Zu Hause. Also ich werde schlafen, ja.
4: Also habt ihr morgen keine Auftritte mehr? Nee, nichts mehr.
1: Ganz kleinen Moment.
4: Kein Problem.
3: Sitze ich im Weg?
5: Ganz große Kamera, okay? Ah, schon weg.
1: Silvester, ja, Familie. Mhm. Und ich habe schon vorher nie Silvester gefeiert, um ehrlich zu sein. Schön schlafen gehen, gut essen und dann schlafen.
0: Raclette essen.
1: Ja.
6: Und gar nicht ziegeln.
0: Wie bitte?
6: Gar nicht ziegeln.
0: Nee.
1: Silvester mal. Nee, unter der Dusche vielleicht.
3: Jetzt nochmal ein herzliches Dankeschön an den Herrn Megu, ja, der das Ganze hier jetzt gemanagt hat und der uns also alle hier an den Tisch geholt hat. Herzlichen Dank nochmal an dich. Also du hast da unheimlich was geleistet und es ist toll, dass ihr gekommen seid. Wir sind so froh.
1: Sehr, sehr gerne.
3: Super.
1: Schön, dass
3: klasse.
1: Wir hier sein durften.
6: Ja, eine Geschichte noch. Wir sind unterstützt worden vom Mediamarkt sehr stark bei der ganzen Sache von meinem Hauser. Die Sendung hat vorgestern Geburtstag gehabt. Ja, deswegen... Ja. Hat der Haus auch noch ein kleines Präsent für dich.
0: Oh, ja, süß.
7: Dankeschön. Schön, dass ihr da seid.
1: Schön, dass ihr hier seid.
7: Das ist Karriere in der Doktorarbeit.
1: Aber uns auch. Ach, danke schön.
7: Für die Enden zwischen den stressigen Auftritten.
1: Aber
7: und auch für den Abend.
1: Dankeschön. Sehr, sehr lieb. Dankeschön.
7: Ich hoffe,
1: sehr, sehr schön. Dankeschön.
7: Also, wir freuen uns auf den Auftritt.
1: Ja, ich freue mich auch sehr.
7: Und für 2007 weiterhin so viel Erfolg.
1: Dankeschön.
8: Habt ihr für 2007 noch Vorsätze?
1: Gesundheit, ich will mit dem Rauchen aufhören. Das sag ich aber schon seit 10 Jahren, ja? Aber sehr viel Gesundheit und
3: ja.
6: Kurz, das ist der Chef des Hauses, Herr Wörner, der auch immer auf der Lage Wein gehört.
1: Hi, Herr Wörner.
6: Ja, der auch maßgeblich natürlich daran beteiligt war, dass es heute Abend hier überhaupt.
1: Sie waren vorhin schon da, gell?
6: Ja.
1: Ich habe
6: Sie
1: ja
6: den
1: Oma und das Sumi
8: erkannt. Noch einen, wollte ich auch.
1: Dankeschön, dass Sie hier sind.
8: Dankeschön.
1: Och, danke schön, das wünschen wir Ihnen aber auch.
3: Den Jingle, das wäre toll, ja.
6: Vielleicht den gleichen Jingle noch dann für Rain Before the Handicaps.
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3: Dankeschön. Okay. Können wir den noch einmal haben?
1: Ja, klar.
3: Einmal noch. Danke.
1: Okay. Den aber nochmal, den hier?
3: Den noch einmal und dann nochmal Radio Handicap.
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0: Ich freue mich, ich habe sie nämlich vor einigen Monaten gefragt, eure Dritte im Bunde, ob sie für mich, für uns einen Song schreiben würde, ein Duett. Und ich kann nur so viel sagen, sie hat ihr Versprechen eingehalten.
1: Die Momente der Inspiration, die kennen keine Uhrzeit. Die größten Hits, die ich geschrieben habe, schreibe ich tatsächlich halbwegs im Traum. Ich wache meistens mit einer Melodie oder mit einem Satz auf und dann arbeite ich die aus. Es hat sehr, sehr lange gedauert für mich, überhaupt daran zu glauben, dass das, was für mich als naturell aus mir entspringt, dass das meine Berufung ist. Ich hatte ja 7 sehr kritische Brüder und die haben immer meine sehr romantischen Gedichte so ziemlich ausgelacht. Aber mein Vater war Gott sei Dank der beste Coach der Welt. Duettlieder, wenn man die richtig macht, das sind ganz eigene Werke. Und ich hatte einfach immer Giovanni vor mir. Er als Mensch ist ein ganz wichtiger Herzmensch, der allen so unglaublich viel Mut mitgibt. Und ich wollte ein Stück weit in diesen Song diese Gabe, die er hat und die er jedem von uns gibt, auch mir gibt persönlich, wollte ich so zum Ausdruck bringen.
2: Ich glaube ihr, jedes Wort, das sie schreibt, dass es aus tiefstem Herzen kommt. Und ich wollte ein richtiges Herzensduett.
1: Und ich dachte, als Frau, wie würde ich gerne in seinen Armen gehalten werden wollen, dass man furchtlos ist. Ich hoffe, ich habe ein Lied geschrieben, der ihn würdig ist.
2: Dieser Song hat wirklich alles, was es braucht, um ihn für immer auf der Playlist seines Lebens haben zu wollen.
1: Ich bin sehr aufgeregt.

0: Maite Kelly! Ah, wie schön. Vielen Dank. Dankeschön. Keine Angst. Aus der Feder dieser Frau. Vielen lieben Dank für diesen unglaublichen Song. Tausend Dank.
1: Danke für dein Vertrauen.
0: Wie passiert sowas? Wie schreibt man sowas? Meins auch.
1: Wow. Danke für das Standing. Das ist die größte Ehre, die ich
0: habe. Wirklich, so ein tolles Gefühl.
1: Ich habe keine Worte, das ist selten.
0: Es war wirklich, wirklich das Gefühl von, man ist wirklich alleine hier drin. War das für dich genauso? Man hat alles ausgeblendet. So sollte das.
1: Es war unser Song. Danke für dein Vertrauen und vor allem, wir dürfen hier, dank euch, das Publikum, dürfen wir unsere künstlerischen Gaben euch mitgeben. Das ist ein Privileg, diesen Beruf überhaupt leben zu dürfen. Dankeschön an euch, dass wir das machen dürfen.
0: Vielen Dank. Maite, und jeder, der möchte, darf dir heute noch eine Frage stellen.
1: Ja.
0: Auf Instagram, auf der Backstage, die Giovanni Zarella Show Seite.
1: Ich weiß, alle fragen nach Natur. Ich bin dran, nächstes Jahr. Ich mache alles, versprochen. Okay. Mich gibt's wieder auf die
0: Diese Antwort Kursen. Haben wir schon. Und da freuen wir uns auch sehr drauf. Wir wollen dich unbedingt auch wieder live erleben. Bald ist es soweit, das freut mich sehr. Und wenn Sie also Maite fragen möchten nach einem Duett oder wenn Sie möchten, dass sie auch Ihnen einen Song schreibt, dann gehen Sie nach der Sendung online. Maite, es ist mir eine große Ehre und eine große Freude, dass du Gast meiner Show bist. Maite Kelly, vielen Dank. Danke, Maite. Das war so toll. Vielen Dank.
1: Danke.
0: Und wir kommen jetzt, bleib noch kurz bei mir, komm. Und wir kommen jetzt zu einem ganz lieben Kollegen, der erstmals bei uns auf der großen Samstagabendbühne steht, erstmals in Deutschland am Samstagabend, um diese so wichtige Zeit am Start ist. Ich freue mich, dass er da ist. Er ist auf Instagram, auf TikTok und Co. schon ein Gigant. Und das Gleiche steht ihm auch mit der Musik bevor, da bin ich ganz, ganz sicher. Ich freue mich, dass er heute Abend hier bei uns erstmals so richtig zeigt, was er auf dem Kasten hat. Signore, Signore, ich freue mich auf Alexander Eder!

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Das passt ein bisschen zu meinem Aussehen. 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
1: Hi.
2: Hallo.
3: Hallo.
4: So, wir hören euch wunderbar. Hi. Wir hören euch gut.
2: Ah, okay. Also,
1: benutzen? Ach so, auf den Ohren.
2: Hallo?
4: Ich habe euch auf die Ohren, ich höre euch wunderbar und da hinten sitzt die Technik, die nimmt euch auf. Ne?
2: Wow.
4: So, wir sind vom Feel Good Radio. Der heißt.
2: Hi.
1: Hallo.
2: Hi.
4: Wir haben jetzt so eine kleine Geschichte jetzt hier so vorbereitet. Natürlich gibt es da noch eine Menge Leute, die euch Fragen stellen wollen. Und wir haben uns gedacht, das Feel Good Radio, wir haben ein gutes Gefühl. Wir haben euch im Fernsehen gesehen und ich hoffe, ihr habt jetzt auch ein gutes Gefühl mit uns. Und wir würden uns riesig freuen, wenn wir von euch nachher noch einen Jingle bekommen würden am Abschluss
2: Gerne.
4: Vom Interview.
2: Ja,
4: okay? So, jetzt würde ich sagen, lasse ich allen anderen den Vortritt und komme zum Schluss. Okay?
2: Okay, danke schön.
5: Susanne von X-Play vom Nordbayerischen Kurier, das ist die Jugendzeitung. Ich glaube, ich habe mit dir schon ein Interview gemacht mit der Baha. Und jetzt, Senna, du willst heiraten, habe ich gehört. Wird es irgendwelche Auswirkungen auf die Band haben? Heißt es, dass du dann weniger Zeit haben wirst? Oder wie schaut es aus?
2: Okay, die Frage ist erstmal, wann soll ich denn heiraten?
5: Das Gerücht, also.
2: Ich weiß, du hast es gerade selbst beantwortet, es ist ein Gerücht, ne? Natürlich will jedes Mädchen mal ganz klassisch in Weiß heiraten, aber ich glaube, dass die Zeit jetzt noch nicht da ist. Nee, also es ist ein Gerücht, das ist nur ein Gerücht. Aber irgendwann auf jeden Fall. Warum denn nicht? Ist ja was Schönes.
6: Wie real ist denn dieser Traum schon, den ihr gerade lebt?
1: Also ich glaube, so wirklich realisiert haben wir es alle noch nicht ganz. Wenn wir dann abends als unsere Auftritte in den Clubs haben, dann merken wir schon, dass wir Monroe sind, wenn wir angekündigt werden. Aber ich glaube, jetzt die Tage, wenn wir zu Hause sind, als Silvester, haben wir endlich mal Ruhe, wo wir alles verarbeiten können und wirklich... Ja, einfach wissen, dass wir jetzt die Band sind und ja.
6: So wie wir es halt vorgestellt haben? Oder bunter, schillernder, verrückter, anstrengender?
1: Auf jeden Fall ist es so, wie wir es uns vorgestellt haben. Ist natürlich auch anstrengend. Aber wir haben einen straffen Zeitplan, aber es macht wahnsinnig viel Spaß. Ich meine, wir dürfen unseren Traum leben. Wir haben verschiedene Auftritte, Fotoshootings, Pressetermine. Also eigentlich sehr positiv und sehr schön. Wir lernen jeden Tag neue Leute kennen. Ein sehr schönes Leben.
6: Noch zwei Shows heute. Wie ist denn das Programm sonst? Was war gestern? Was ist morgen? Morgen ist frei.
2: Gestern war frei gewesen, da haben wir Off-Day gehabt. Da waren wir shoppen gewesen, was so Frauen halt in ihrer Freizeit tun. Ich glaube, dem Ding bleiben wir treu. Davor hatten wir auch so eine Show am Tag gehabt und es gab auch mal Tage, wo wir zwei Shows hatten. Aber es ist immer gut, wenn du zwei Shows hast, weil wenn du von der einen Bühne runterkommst und dann darfst du nochmal auf die nächste Bühne, das ist genial, weißt du, weil es ist immer so bei uns, wenn wir auf der Bühne stehen und dann die Songs fertig sind, dann wollen wir gar nicht mehr runter. Weißt du, dann wünschen wir, oh komm, wir machen noch 5 oder 16 Songs auf der Bühne. Aber ich denke mal, so ist jeder Künstler und es sollte sich auch jeder Künstler bewahren im Herzen, dass er diese Bühne liebt halt, egal wo er gerade steht. Deswegen sind wir dankbar, dass wir heute zwei Shows rocken können.
7: Ihr seid ja viel unterwegs in deutschen Landen. Wisst ihr eigentlich gerade, wo ihr seid? Oberpfalz, sagt euch das was? Wenn man euch eine Karte geben würde, wüsstet ihr, wo es ungefähr ist?
2: Soll ich ehrlich zu dir sein? Ich habe keine Ahnung. Ich bin ehrlich zu dir, ich habe echt keinen Plan, aber es sieht gut aus. Es sieht gut aus, es ist positiv. Es kam bei mir ganz positiv an. Sieht gut aus.
7: Der nächste, wie geht die Tour weiter? Wie läuft das Programm insgesamt weiter? Habt ihr überhaupt noch einen Überblick? Morgen sind wir da, da sind wir da. Sind das für euch nur Namen oder verbindet ihr da teilweise auch was damit?
2: Was heißt verbinden? Ich meine, ich war ja noch nie hier gewesen, weißt du? Beim nächsten Mal werde ich was verbinden. Auf jeden Fall. Es ist immer was Neues für uns. Es sind ganz andere Leute. In Frankfurt gehen sie ganz anders ab, wie sie in Mannheim abgehen oder wie sie hier abgehen, weißt du? Es ist immer ein ganz anderes Feeling. Und ich habe persönlich mitbekommen, gerade in etwas kleineren Städten sind die Leute sehr herzlich. Viel, viel herzlicher, nicht so oberflächlich, weißt du? Also die wollen mehr Kontakt zu dir haben, die freuen sich bei jedem Song. Und das tut dir halt gut, weißt du? Und dann kommst du auch gerne immer wieder zurück.
1: Gestern zum Beispiel waren wir in Freiburg, in meiner Heimatstadt, hatten dort auch einen Clubauftritt und da haben wir halt auch gemerkt, dass natürlich die Leute dann halt auch irgendwie anders reagieren, weil ich halt natürlich auch von der Stadt komme und also jede Stadt bringt natürlich immer was Süßes, was Schönes von sich selber mit und es ist immer was Besonderes.
7: Ist da überhaupt Zeit da, vielleicht mit Freunden, die man hat oder hatte, Kontakt aufzunehmen am Rande so eines Konzerts oder ist der Tourplan so eng gestrickt, dass für sowas gar keine Zeit ist?
1: Ich denke, dass man sich die Zeit nehmen muss. Also wir haben alle Telefone, wir haben alle Handys. Wir können mit unseren Freunden telefonieren und sagen, hey, wir kommen heute und habt die Zeit. Einfach, selbst wenn es nur eine halbe Stunde ist, sich einfach zu sehen.
2: Meine Leute waren in Freiburg da, ja, zum Beispiel. Die haben mich direkt in Freiburg besucht. Das ist ja nur 1,5 Stunden von Frankfurt entfernt. Und da kamen sie auch vorbei. Und es tut auch immer immer wieder gut, wenn man Freunde sieht, weißt du? Weil die zeigen dir halt, wo du herkommst und dass du es niemals verlieren sollst. Du musst immer alles schätzen und es tut dir gut, wenn du deine Leute um dich hast, weißt du, gerade bei so einem Business. Weil, sind wir mal ehrlich, das Business ist halt sehr hart. Und aber gerade wenn du freie Tage hast und immer zu Hause bist bei der Mama, die dir auch immer noch jetzt die Ohren lang zieht, egal ob du jetzt auf der 1 bist oder nicht, das ist der egal, tut es eigentlich gut, weil du bleibst dann immer der, der du bist, weißt du, gehst mit reinem Herzen auf die Bühne und freust dich halt auf jeden Auftritt und das ist eigentlich auch egal, ob es 2 Leute sind, die dir zujubeln oder ob es jetzt mal 2000 sind, weil das ist für uns eine Ehre, weißt du?
4: Liebe Senna, ja, möchte dir jetzt meinen Personalausweis zeigen.
2: Okay.
4: Schaust du mal bitte drauf.
2: Schön.
4: Und weißt du, wo ich geboren bin?
2: Am Frankfurter Main, ich sag's dir. Deswegen sagte ich schön.
4: In der Nordweststadt.
2: Nee.
4: Ja, ich bin aus der Nordweststadt. So viel.
2: Wo denn da?
4: Bernadottestraße.
2: Alter, mach. Ich will die Macht, das tut so gut. Siehst du, das meinte ich, weißt du? Einfach genial, wie fett ist denn das?
4: So, geil. Das wollte ich dir jetzt mal aufheben, deswegen habe ich mir das gedacht.
2: Richtig, okay. Cool, richtig cool.
4: Jetzt habe ich die Denise mitgebracht. Die Denise ist bei uns Nachwuchsmoderatorin und die macht auch für die Schule ein Projekt, die Realschule in Kemnath. Hat also da, wo die gehört haben, wir kommen zu euch, haben die sofort ein Projekt erstellt und haben gesagt, da müsst ihr unbedingt den Mädels was übergeben von uns. Und da hat sich sogar der Schuldirektor mit hingestellt und die Denise hat jetzt auch 2, 3 Fragen und die zittert natürlich wahnsinnig. Es ist ihr erstes großes Interview und ich würde mich riesig freuen, wenn ihr ein paar schöne Fragen für sie beantworten würdet. Okay?
1: Ja, gerne. Hi, Denise.
3: Ja, also erstmal hallo. Also erstmal habe ich eine Frage, die mich im Moment ein bisschen selber betrifft. Gab es damals Leute, noch bevor ihr berühmt wart, die euch ein bisschen belächelt haben und nie so richtig an euch geglaubt haben?
2: Na logisch, die gibt's ja überall, würde ich sagen. Bei mir gab es viele Leute, die nicht irgendwie an mich geglaubt haben, die ins Gesicht gelacht haben und im Hintergrund gesagt haben, ach die, wann bringt sie denn die Platte raus? Niemals. Es gibt immer solche Menschen, aber solche Menschen halten dich am Leben.
3: Und was würdet ihr jetzt machen, wenn ihr den Leuten jetzt auf der Straße begegnen würdet? Wie würdet
2: Ehrlich?
3: Ihr reagieren?
2: Ich würde gar nichts machen. Ich muss ja gar nichts mehr machen. Ich muss doch gar nichts mehr machen. Es wurde doch schon alles selbst beantwortet. Da musst du gar nichts machen. Ich finde, es wäre niveaulos, wenn ich mich auf den Niveau noch einlasse. Ich würde ganz normal Hallo sagen, was geht ab, alles klar. Wenn sie mich fragen, wie geht's dir, werde ich sagen, du weißt doch, wie es mir geht. Mehr musst du eigentlich dazu nicht sagen.
3: Dann habe ich noch eine andere Frage. Was würdet ihr machen, wenn ihr mal für einen Tag oder für mehrere die gleiche Macht hätte wie ein Bundeskanzler? Was würdet ihr ändern?
2: Ich würde ihn kündigen. Was würde ich ändern? Boah, ich würde so vieles ändern, glaube ich. Ich würde anfangen ganz unten, in den Schulhöfen würde ich anfangen, dass es mehr Unterstützung gibt für die Schüler, dass es in Jugendclubs mehr Einrichtungen geben soll, weil wenn ich mir heute die Jugendclubs angucke, wo es einen Computer gibt, wo sich echt 20 Schüler darauf geiern auf den Computer, mehr Schulkraft, mehr Organisation für Kids, dann Obdachlose. Guck dir mal Deutschland an, ich find's obertraurig. Wir sind ein Sozialstaat und ich sehe mehr Obdachlose als je zuvor. Arbeitslosigkeit hat sich immer noch nicht geändert in meinen Augen. Ich würde, anstatt ins Ausland zu gehen, würde ich hier in Deutschland aufräumen. Erstmal. Ich würde uns erstmal eine gerade Linie schaffen, gerade für unsere Jugendlichen, weil das sind unsere Zukunft, weißt du, das ist unsere Zukunft. Es gibt viel zu tun, sehr viel zu tun und ich finde es einfach nur traurig, dass keiner drauf kommt, weil er muss einfach nur vor seiner Haustür kehren, da kann er anfangen. Weißt du, wenn ich in Frankfurt rumlaufe und so viele Junkies sehe, zum Beispiel, oder Obdachlose, dann tut es mir im Herzen weh, weil ich lebe in Deutschland, das ist ein Sozialstaat. Und wenn wir mal alle zusammenhalten würden und wenn es echt die Politiker machen können, dann sollten es Menschen wie du und ich machen. Weißt du, mal ran an den Ball. Das würde ich ändern.
3: Ja, Mandy, würdest du irgendwas ändern?
8: Wie bitte?
3: Würdest du irgendwas ändern?
8: Ja, ich glaube, die Senna hat schon alles gesagt. Ich stimme ihr da voll zu.
2: Ich glaube aber, das würdest du auch machen.
3: Ja, klar. Ja, das waren eigentlich schon meine Fragen. Da hatte ich jetzt, wie gesagt, mein Vater hat das jetzt schon angesprochen, dass ich eben mit meiner Schule ein Projekt gemacht habe. Das hat auch irgendwo... Das wollte ich auch euch im Namen der Schule, Realschule Kemnath, mal übergeben. Wie gesagt, die sind alle Riesenfans von euch.
9: Dankeschön.
4: Lass sie mal mit hin zu euch. So, jetzt geht Denise Bradl rüber zu den Mädels und stellt sich zu den Mädels und übergibt praktisch das

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1: Vielleicht könnt ihr mal bei irgendeinem Interview mal die Fragen beantworten. Wir wollen euch gar nicht mehr weiter nerven. Ich gebe es euch einfach mal rüber. Und was uns natürlich persönlich interessiert, ihr seid natürlich jetzt total angenervt, kann ich mir vorstellen. Die ganzen Tage wart ihr jetzt nur unterwegs und habt nur
2: Interviews gegeben. Also angenervt sind wir nicht. Sind wir angenervt aus?
1: Nö, auf keinen Fall, auf keinen Fall. Aber ich kann mir gut vorstellen, ihr habt also jetzt bestimmt, seid ihr froh, wenn ihr zu Hause seid, Silvester feiern könnt und eure Ruhe habt dann von allem. Jetzt bei dem Konzert wird ihr natürlich alles geben. Was können wir denn von euch erwarten jetzt? Was kommt jetzt? Was macht ihr jetzt da drin?
3: Ich denke, wir werden auf die Bühne gehen, wieder unser aller Bestes geben und ich denke, dass vor allem das Publikum uns so viel gibt und deswegen möchten wir auch so viel wie möglich auch zurückgeben und da das Publikum uns auch so anheizt, denke ich, werden wir die Bühne rocken.
2: Ja, und was wir bieten werden, wir gehen mit einem reinen Herzen auf die Bühne, so wie wir es immer getan haben und singen, also wir sind einfach so, wie wir sind, weißt du, wir wollen uns gar nicht ändern, wir wollen so bleiben, wie wir sind und unsere Ehrlichkeit halt, dass wir auf der Bühne, was die Leute im Fernsehen gesehen haben, dass sie wissen, okay, ey, die sind ja echt so, weißt du, dass wir einfach nur echt sind und das wollen wir auf der Bühne zeigen und da glaube ich, musst du gar nicht viel tun, sondern du musst einfach nur glücklich sein und es ist für uns eine ganz große Ehre. Also es ist für uns eine Ehre und das zeigen wir auch, indem du einfach du selbst bist.
1: Der Detlef hat euch ganz schön rangenommen, muss ich ehrlich sagen, auch das ganze Team natürlich. Seid ihr jetzt befreiter? Habt ihr das jetzt alles hinter euch gelassen und sagt, okay, jetzt haben wir eine harte Zeit hinter uns, jetzt können wir das leben, wofür wir gearbeitet haben, Mandy, gerade bei dir,
3: was wir jetzt leben. Ja, also aber ich glaube, das war sehr gut, dass er uns so hart rangenommen hat, weil da haben wir gelernt, stärker zu sein, ja, und selbstbewusster. Gerade ich hatte ja immer die Probleme mit dem Selbstbewusstsein und auch mit der Presse hatten wir Übungen, die uns jetzt sehr hilfreich sind, weil wir jetzt besser wissen, wie wir damit umgehen sollen. Und jetzt ist man natürlich befreiter, weil der ganze Druck von den 7, 6 Monaten vorbei ist und wir endlich wissen, wir sind die Band. Und es ist trotzdem immer noch viel Stress, aber es ist ein schöner Stress, weil man weiß, wir sind die Band und wir haben nicht noch irgendeine Entscheidung, bei der wir antreten müssen, sondern wir sind die Band und das macht uns schon sehr glücklich.
1: Prima. Würdet ihr nochmal irgendwas ändern? Würdet ihr den Weg immer wieder gehen, so wie ihr gegangen seid?
2: Im ganzen Leben?
1: Nein, diesen Weg. Popstars.
3: Dieser Weg?
2: Auf jeden Fall. Also ich
3: würde mich halt sagen. Für mich hat der Weg sich gelohnt und wenn ich irgendwann die Chance, also wenn ich sagen würde, ob ich jetzt im neuen Leben nochmal sowas machen würde, ich würde es auf jeden Fall tun, weil es für mich sehr viel gebracht hat und ich sehr viel davon gelernt habe und es mir meinen Traum ermöglicht hat.
1: Möchtet ihr den Leuten, die jetzt sich bewerben für Popstars wieder, möchtet ihr denen was mitgeben auf dem Weg?
3: Ja, sollen einfach so natürlich bleiben, wie sie sind und sich auf keinen Fall verstellen.
2: Ja, und sie sollen an sich glauben.
1: Okay.
2: Weil Träume können wahr werden.
3: Genau.
1: Jetzt möchte ich den anderen das Mikro lassen und ich bedanke mich recht herzlich fürs Feelgoodradio und ich würde mich riesig freuen, wenn wir von euch noch am Abschluss einen Jingle bekommen würden.
2: Sehr gerne, sehr gerne.
1: Dankeschön.
4: Okay. Eine Frage, die mich sehr beschäftigt hat die letzten Tage, kaum gab es die Band so, wie sie nun ist, gab es auch schon die ersten Gerüchte, die verstehen sich nicht, der Altersunterschied ist zu groß, die trennen sich wieder. Was wollt ihr all diesen Leuten, die sowas in die Welt setzen, mal sagen?
2: Also ich kann nur sagen, ich finde es cool, weil wenn wir sowas lesen, amüsieren wir uns ja auch. Wir haben jede Woche haben wir unseren Klatsch und Tratsch über uns selbst. Sollen weiter so machen, wenn sie denken, okay, sie müssen unbedingt einen Hollywood-Streifen spielen und wir sollen da die Hauptrollen spielen, warum denn nicht, gibt euch, weißt du. Es kommt uns ja nicht nah irgendwo, weißt du, weil wir wissen, wer wir sind und wir wissen, wo wir herkommen und das zählt. Und wie du siehst, sind wir keine Zickenband, wir verstehen uns gut. Ich glaube und ich hoffe auch dran und ich glaube auch dran, dass es Monroes noch lange, lange geben wird, wenn die Leute uns da draußen hören möchten. Und ja, sie sollen sich weitergeben, ist kein Thema.
5: Ich habe da mal eine Frage dazu, weil ich fand ja letztens in der Frage das Probleme gab mit Bushido, der hat dich da so ein bisschen gedisst. Und hat dann auch noch ganz frech gemeint, ja, die werden mal alle drei als Alkoholikerin landen. Was sagst du dazu? Also, ich meine, das ist ja schon eine ziemlich harte Aussage, sowas, ne?
2: Also, ich find's witzig, dass ein Mann mit 28 Jahren und er ist gerade ganz, ganz oben in seiner Karriere, dass er das immer noch braucht. Wir sind Frischlinge in der Musikszene und ich find's irgendwo schon traurig, weil das macht man nicht mit Frischlingen, die in die Musikszene gerade herkommen. Das muss ich ihm nicht erzählen. Er ist ein erwachsener Mann. Aber ich meine, okay, wenn er es braucht und wenn es so ist, dann gib

0: Die ist kein Thema und ich tröste ihn gerne. Ist echt kein Thema, der soll ruhig so weitermachen. Ich finde es einfach nur witzig und meine Mädels auch. Also wir lassen uns nicht auf sein Niveau ein. Er ist gerade ganz oben in seiner Karriere und er hat es eigentlich gar nicht nötig, von uns Promo zu bekommen, aber anscheinend doch. Soll er weitermachen, kein Thema.
1: Ich habe noch eine Frage, und zwar habt ihr viele junge Fans und seid Vorbilder. Was wollt ihr denn jungen Leuten übermitteln, also als Vorbilder, also diese Funktion? Wie ist das, wenn man Vorbild ist für junge Leute?
2: Ja, dass wir auch alle an unseren Traum geglaubt haben, dass auch unsere Familie, unsere Freunde an uns geglaubt hat, dass die Mädels und die Jungs draußen auch an ihre Sachen glauben sollen und immer so bleiben, wie sie sind und sich einfach nicht verstellen, weil so kommt man eigentlich im Leben voran. Und ja, ich denke, dass wir auch in gewisser Weise die Mädels und Jungs und auch die Erwachsenen draußen berühren können und das ist uns auch sehr wichtig.
3: Habt ihr selber auch?
2: Ja.
3: Meine
2: Mama.
3: Ja.
0: Also ich kann von meiner Mama reden. Meine Mama ist eine der schönsten Frauen auf dieser Welt für mich. Eine der stärksten Frauen und sie hat mich niemals aufgegeben, egal wie kritisch es war. Und ich denke mir mal, deswegen ehre ich meine Mutter und ich werde sie weiterhin ehren. Und wenn ich es schaffen würde, ihr das nur im Viertel das zurückzugeben, was sie mir mein Leben lang gegeben hat, glaube ich, könnte ich mich glücklich schätzen. Ich bin die glücklichste Tochter auf Erden, so eine Ma zu haben.
1: Und ich
0: Also ich habe keine Vorbilder, ich höre mir gerne Musik an, weil Musik ist ein Lebensinhalt von mir. Ich höre mir gerne Prince an, wie ich mir auch Lenny Kravitz anhöre oder wie ich mir Metallica anhöre oder wie ich mir Maxwell anhöre oder Sade, Alia. Es ist sehr breit mein Ding, aber ich höre mir auch sehr gerne deutsche Bands an, wie zum Beispiel Juli oder Sportfreunde Stille, höre ich mir auch sehr gerne an, weißt du? So, es kommt darauf an, wenn es mir gefällt, dann gefällt es mir. Und es sind aber keine Vorbilder, sondern ich liebe die Geschichten von diesen Menschen, wie sie an sich gearbeitet haben und wie sie an ihr Ziel gekommen sind. Und ich höre mir gerne die Musik an. Aber mein Vorbild, wie gesagt, ist meine Mutter.
4: Also, und ihr, ich habe ja gehört, ihr werdet beim Vorentscheid beim Grand Prix auftreten. Da schon mal herzlichen Glückwunsch.
2: Dankeschön.
4: Mit welchem Song werdet ihr denn auftreten? Wisst ihr da schon?
2: Eine Überraschung.
3: Ja, es ist eine Überraschung, es bleibt geheim.
4: Also ist es ein komplett neuer Song?
3: Ja.
4: Also den
3: höchstwahrscheinlich schon, ja.
4: Aha.
0: Und also man weiß es noch nicht, aber es wird eine Überraschung.
4: Und wie wichtig ist da euch die Teilnahme? Denn wie man ja weiß, in den letzten Jahren hat es ja leider kein deutscher Act geschafft. Wollt ihr jetzt mal zeigen und...
3: Ich denke, wenn Deutschland uns will und wir den Vorentscheid gewinnen, dass wir auf jeden Fall unser Bestes geben werden und dass wir auf jeden Fall Deutschland gut vertreten werden. Und ich glaube, dass es immer ein Traum von uns, von jeder Einzelnen von uns gewesen ist, dort mal auftreten zu können, international gesehen zu werden. Und diese Chance würden wir nicht verpassen.
4: Mhm. Okay.
0: Also wir vertreten unser Land und wir holen uns den Preis nach Hause.
4: Ja.
0: Er gehört hierher. Den holen wir uns. Nicole hat es vorgemacht, wir machen es nochmal nach. Wir holen ihn nach Hause.
5: Wie? Wenn ihr auf Platz 18 landet.
3: Wieso soll das nicht? Selbst wenn wir auf Platz 18 oder selbst wenn wir auf dem letzten Platz landen würden, ich glaube, dass es kein Schuss nach hinten ist. Ich glaube, dass es eine Riesenchance ist, erstens schon international gesehen zu werden, zweitens auf so einer großen Bühne vor so einem großen Publikum zu stehen.
0: Und du vertretest dein
3: Land. Man lernt so viel.
0: Du vertretest dein Land. Hier bist du groß geworden, hier bist du aufgewachsen. Und wenn ich sage, ich hole uns den Pokal oder wir holen uns den Pokal nach Hause, dann ist es eigentlich nur gut. Weißt du, das ist ein Selbstbewusstsein, das ist gesund und ich finde, Deutschland hat es mal wieder verdient. Warum denn nicht?
5: Wann kommen Sie nach USA zu singen?
0: USA?
5: USA, ja.
0: Ja, wenn ihr uns einladen würdet. If you invite us.
5: Vielleicht.
0: Maybe.
5: Vielleicht.
0: Only God knows, only God knows.
5: I'm sure they'll be glad to have you.
0: I hope so.
3: Thank you.
0: I hope so.
3: Thank you.
6: Thank you very much.
5: You're very welcome.
4: Da die Lieder selber euch aussuchen? Oder haben die...
2: Nee, also die Lieder sind uns vorgegeben worden, aber wir haben alle unsere eigenen Emotionen, unsere eigenen Geschichten, ja, und unsere ganzen eigenen Stimmen reingebracht und deswegen verbinden wir das auch sehr mit uns, weil es kommt uns so vor, als hätten wir selber die Lieder geschrieben, weil wir halt so viel von uns reingesteckt haben.
0: Mhm. Das ist auch die Zeit gewesen. Die war viel zu kurz, um erst nochmal sich hinzusetzen, die hier selbst zu schreiben. Ich meine, wir haben alle hier Erfahrungen. Bar hat in der Band gespielt, hat ihre Songs selbst geschrieben, wie auch Mandy und ich auch. Wir wissen, wie es ist, Songs zu schreiben. Nur von meiner Erfahrung, es dauert lang, bis du ein komplettes Album zu Ende geschrieben hast. Und es hat die Zeit halt nicht gereicht. Aber ich denke mal, es wird irgendwann mal die Zeit kommen, wo wir uns dann wieder hinsetzen und unsere eigenen Songs auf Deutsch vielleicht schreiben werden, auf Arabisch, Türkisch, Italienisch, keine Ahnung. Ich glaube, das ist alles offen. Wir sind jetzt erstmal, Temptation ist da. Wir sind froh, dass Temptation da ist. Wir hoffen, dass Temptation weiterhin gut läuft. Wir sind stolz auf das Album, weil es unser Baby ist.
6: Was passiert, wenn ihr durch die Stadt lauft? In eure Städte?
3: Es passiert viel. Also es ist schon sehr schwer, durch die Städte zu laufen, vor allem in unseren Heimatstädten. Also alleine, wenn ich alleine durch Freiburg laufe, geht's noch. Wenn ich mit den beiden zusammen laufe, dann ist es sehr schwer, weil dann natürlich der Anlauf noch größer ist. Es ist ein sehr schönes Gefühl natürlich für uns auch, weil es dann heißt, dass es den Leuten gut gefällt. Einfach das, was wir machen, die Musik und wie wir rüberkommen. Und es ist eigentlich ein positives Gefühl. Aber es ist schwer natürlich, man kann nicht mehr so auf die Straßen wie früher.
6: Ist Monrose ein Job, wo man dann nach Hause geht und sagt, jetzt hänge ich die Jacke auf und bin zu Hause, ich bin ich? Oder ist man Monrose rund um die Uhr?
0: Teils, teils würde ich sagen. Ich meine, du bist ja immer du selbst. Ob Monrose oder nicht Monrose, du hast dich ja irgendwo nicht verstellt. Ich denke mir einfach nur, du bist in deinem Ding professioneller geworden, in dem Musikding. Und wie du dich gibst und alles, das ist ja alles positiv. Doch wenn du zu Hause bist, ist ja klar, dass du privater bist. Das aber, es ist eigentlich nicht so ein großer Unterschied, weil vom Charakter her sind wir eigentlich ziemlich gleich. Ich komme nach Hause, lass immer noch meine Pizza ab, sag hallo, ich bin zu Hause. Und da hat sich eigentlich nicht viel geändert. Was ich tue, ich gehe schlafen. Ja. Und gehe ins Reich der Träume.
6: Und da habt ihr, haben eure Eltern jetzt einen neuen Telefonanschluss, neue Telefonnummern?
1: Bei mir noch nicht.
2: Ja, doch, mein bei mir schon. Ja. Also bei mir war es echt extrem. Da gab es am Tag um die 100 Anrufe. Also es ging durchgehend nur noch. Und die Mama ist dann schon gar nicht mehr dran gegangen. Und ja, jetzt haben wir auch eine private Nummer.
6: Also eine extra Nummer, wo man sagt,
2: genau,
6: Monroe ist frei.
0: Bei mir ist noch alles im grünen Bereich. Ist alles noch cool.
1: Ja, klar. Wie feiert ihr denn morgen Silvester? Könnt ihr überhaupt
0: zu Hause? Also ich werde schlafen, ja.
1: Also habt ihr morgen keine Auftritte mehr? Nee, nichts mehr.
0: Ganz kleinen Moment.
1: Kein Problem.
6: Sitzt ihr im Weg?
1: Ganz große Kamera, okay? Ah, schon weg.
0: Silvester, ja, Familie. Und ich habe schon vorher nie Silvester gefeiert, um ehrlich zu sein. Schön schlafen gehen, gut essen und dann schlafen.
3: Raclette essen.
0: Ja.
5: Und gar nicht ziegeln.
3: Wie bitte?
5: Gar nicht ziegeln.
3: Nee.
0: Silvester noch nicht. Nee, unter der Dusche vielleicht.
6: Jetzt nochmal ein herzliches Dankeschön an den Herrn Megu, der das Ganze hier jetzt gemanagt hat und der uns also alle hier an den Tisch geholt hat. Herzlichen Dank nochmal an dich. Also du hast da unheimlich was geleistet. Und es ist toll, dass ihr gekommen seid. Wir sind so froh.
0: Sehr, sehr gerne.
6: Super.
0: Schön, dass
6: klasse.
0: Wir sein durften.
5: Ja. Die Hallo. Sendung hat vorgestern Geburtstag gehabt. Ja, deswegen hat der Herr Haus auch noch ein kleines Präsent für dich.
3: Oh, das ist süß.
5: Danke schön. Schön, dass ihr da seid.
0: Schön, dass ihr hier seid.
5: Das ist eine Karriere in der Doktorarbeit.
0: Aber uns auch. Ach, danke schön.
5: Für die Entenabnehmung gleich zwischen den stressigen Auftritten.
0: Aber
5: und
0: ja
5: auch für den Abend.
0: Danke schön.
5: Also wir freuen uns auf den Auftritt.
0: Ja, ich freue mich auch sehr.
5: Und für 2007 weiterhin so viel Erfolg.
0: Danke schön.
5: Habt ihr für 2007 noch Vorsätze?
0: Gesundheit, ich will mit dem Rauchen aufhören. Das sag ich aber schon seit 10 Jahren. Ne? Aber sehr viel Gesundheit und...
5: Kurz ins Geschäftshaus, Herr Wörner, dem auch der Lade Wein gehört.
0: Hi, Herr Wörner.
5: Ja, der auch maßgeblich natürlich daran beteiligt war, dass es heute Abend hier überhaupt...
0: Sie waren vorhin schon da, gell?
5: Ja.
0: Ich habe Sie an den Ohren gesehen.
5: Ja. Noch mal einen.
0: Dankeschön, dass Sie hier sind.
5: Dankeschön.
0: Dankeschön. Och, danke schön, das wünschen wir Ihnen aber auch.
6: Den Jingle, das wäre toll, ja.
5: Vielleicht den gleichen Jingle noch dann für Radio for the Handicaps.
3: Okay. 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
6: Dankeschön. Okay. Können wir den noch einmal haben?
0: Ja, klar.
6: Einmal noch? Danke.
0: Okay. Den aber nochmal, den hier?
6: Den noch einmal und dann nochmal Radio Handicap.
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Papa von Yaris, hier gehört bei eurem Lieblingsradiosender. Moin Moin und herzlich willkommen zu den Hörercharts. Ihr könnt wieder fleißig voten, während die Sendung läuft. Dafür müsst ihr angemeldet und registriert sein. Registriert und angemeldet, andersrum macht es mehr Sinn. Auf die-hörercharts.de und dann habt ihr oben die Leiste mit den laufenden Songs und könnt dort fleißig voten. Yaris mit Papa hat es diese Woche nur noch auf Platz 20 geschafft. Letzte Woche die 18. Ich bin gespannt, ob wir den Song nächste Woche noch hören. Noch sieht's ja nicht so gut aus, aber schauen wir mal, ne? Ist auf jeden Fall ein guter Einstieg in diese kleine, aber feine Sendung. Und es freut mich, wie gesagt, sehr, dass ihr wieder dabei seid, wieder eingeschaltet habt und im Laufe der Woche fleißig gewotet habt. Das Ergebnis, das hört ihr jetzt. Hier ist Platz Nummer 19, neu eingestiegen in den Hörercharts. Also ein Song, den wir bisher nicht hatten. Neue Songs hinzufügen könnt ihr jederzeit machen. Oben in der Leiste habt ihr auch Titel hinzufügen. Oh, ich habe Thema vorschlagen, immer noch nicht sauber programmiert, ne? Naja. Auf Platz Nummer 19 ist gelandet mit 105 Punkten. Eine recht positive Sendung dieses Mal wieder. Wir unterkellern Schleswig-Holstein. Ich weiß nicht genau, was die da vorhaben, aber es klingt auf jeden Fall wild. Hier ist Torfrock.

0: verkehrt.
1: Ob Torfrock bekannter ist, fragt da gerade die Musikjournalistin. Ob Torfrock bekannter ist? Kennst du zufälligerweise diesen Song?

Also das muss man doch kennen. Das ist ja unglaublich. Aber ja, ich gebe zu, dass die anderen Songs abseits von Beinhardt, die sind dann doch eher unbekannt. Aber von Beinhardt muss man Torfrock eigentlich kennen. Und wenn du jetzt anfängst, die Filme dazu nicht vergessen, genau, Benny, wenn du jetzt anfängst und sagst, du hast noch nie einen Werner-Film gesehen, dann, Mary, müssen wir mal, ich glaube, ich bin zu jung. So viel jünger bist du doch, nee, Moment, das darf ich so nicht sagen, oder? Wie alt bist du eigentlich? Ich weiß gar nicht, wie alt du bist, aber das ist, ich drück's mal anders aus. Auch ich bin für Werner-Filme eigentlich zu jung, aber das muss man einfach kennen. Ich meine, du kennst doch auch, keine Ahnung, irgendeinen Song aus den 70ern, wo wir alle noch nicht gelebt haben. Ja gut, fast alle. Bei Kunst und Kultur gibt es keinen, dafür bin ich zu jung. Du hast doch auch schon da-da-da-da gehört. Naja, wir machen weiter mit Werbung. Werner Beinhardt kenne ich, aber nicht wirklich gut. Nein, das ist doch schon mal ein Anfang. Da können wir doch schon mal drauf aufbauen. Das wird doch langsam. Naja. Ich bin aber auch ehrlich der Meinung, dass Wir unter Kellern Schleswig-Holstein jetzt nicht so der geistreichste Song war. Aber das will Torfrock, glaube ich, auch nicht machen. Hier ist Captain Freddy mit Miss Sehnsucht. Das Ganze zusammen mit Gabriella. 160 Punkte haben sie gesammelt für ihren Song und damit reicht es für Platz Nummer 18.

0: Irgendwie scheint er ja, also entweder beim Abspielen oder bei irgendeinem Kopiervorgang ist da, glaube ich, ein Fehler aufgetreten. Zumindest, ja, klingt das so ein bisschen so. Muss ich mal näher betrachten, das Ganze, und schauen, was da, wie das, was da, wo da schiefgegangen ist. Das Ganze, Gabriela mit Captain Freddy Miss Sehnsucht. Ich werde auch häufig oder ich kriege häufiger mal Promotion-E-Mails. Also, dass mir Leute eine E-Mail schicken mit, ja, hier Promotion, das wäre doch auch was für euch und könnt ihr das mal spielen und so. Und ich frage mich dann immer, Leute, habt ihr das Konzept nicht so ganz verstanden? Also natürlich könnt ihr eure Songs hier als Promotion ins Voting hinzufügen. Das ist überhaupt kein Problem, nur ihr müsst halt wie jeder andere Song auch es schaffen, ins Voting, also nicht ins Voting zu kommen, sondern die Dings zu schaffen, also die Hürde zu schaffen, reinzukommen, also genug Punkte zu kriegen. Und dann werdet ihr hier auch gespielt. Aber mir E-Mails zu schicken mit, hier, guck mal, hier ist mein Song, das bringt halt einfach nichts bei dieser Sendung. Also natürlich könntet ihr mit sehr, sehr, sehr viel Glück als Neuvorschlag der Woche gespielt werden, aber so funktioniert das alles nicht. Naja. Ich würde mal einfach sagen, wir machen weiter. Und zwar mit Beware, the South London Lover Boy. Es klingt interessant. Ist auch ein Neueinsteiger auf Platz 17 mit 171 Punkten.
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Ich find's gut. Ich muss ganz ehrlich sagen, ich find's gut. Es hat Spaß gemacht. Es war ein guter Song. Er ist ein bisschen peppig, flappig, floppig. Wie nennt sich das? Ich weiß es nicht. Erinnere mich etwas an den anderen Song, der auch schon 10 Jahre oder älter ist. Aber keine Ahnung, wie der heißt. Baby, what the hell is my husband? Oder? Irgendwie sowas in der Richtung. Where is my husband? Finde ich den auf die Schnelle?

Ja, beide von Ray und beide klingen echt ähnlich, oder? Also es ist wirklich der gleiche Sound, aber das ist ja auch voll okay. Ich meine, das kann man ja machen. Man ist ja nicht dazu verpflichtet, jetzt hier groß immer den Bogen oder das Ganze neu zu erfinden. Das ist schon wild, aber ja. Ein bisschen mehr Varianz wäre auch geil. Where the hell is my husband, sagt Becker. Falls ihr der Husband von Becker werden wollt, dann schreibt einfach, ich möchte der Husband von Becker werden at die-hörerchats.de. Ich leite das dann weiter und Becker sagt dann, ich will aber gar nicht heiraten. Irgendwie sowas in der Richtung. Aber egal. Der gehört auch mal hier in die Hörercharts. Ja, jetzt ist erstmal vorbei, weil jetzt haben wir erstmal Beware the South London Lover Boy drin. Und das Problem an der Geschichte, also ein richtiges Problem ist es nicht, aber das Problem in Anführungsstrichen ist, dass wir Where the Hell is My Husband jetzt erstmal einen Monat nicht hören werden. Macht aber nichts, denn wir haben dafür Platz Nummer 16 und den hatten wir letzte Woche auch schon dabei. Auf der 19 Angel of My Dreams von Jade, ich habe ein J unterschlagen. Platz Nummer 16, das ganze 267 Punkte.

Mein Auto hat ja eine Funktion, dass wenn ich den Sitz verstelle, er wieder zur letzten Position zurückgehen kann, beziehungsweise zur letzt gespeicherten Position. Also man kann, wenn man zum Beispiel eine Ladepause macht, den Sitz ganz nach hinten schieben, damit man einen Laptop oder sowas sich auf die Beine stellen kann und dann ein bisschen arbeiten kann oder so. Und wenn man damit laden fertig ist und weiterfahren will, dann drückt man einfach nur wiederherstellen und der Sitz fährt in die Ausgangsposition. Sowas bräuchte ich für meinen Schreibtischstuhl, weil irgendwas habe ich da verstellt. Ich weiß nur nicht was und jetzt ist er irgendwie unbequem, beziehungsweise das passt alles nicht mehr so ganz. Und das nervt gerade total und ich finde die Einstellung nicht mehr, die ich gerne haben würde, hätte, am Sein, Tun, Bin. Aber so ist das nun mal, ne? Deswegen bin ich gerade irgendwie auch abgestürzt, weil ihr kennt das, natürlich probiert man dann alle Hebel aus, die man so an diesem Stuhl findet. Und welchen Hebel benutzt man dann? Natürlich den Hebel, der einen in den Keller fährt. Zieh den Hebel! Wer kennt es? Von Atze Schröder. Naja. Alle feiern den Song und Chris redet über seinen Stuhl. Der Song ist geil. Also Jade mit Angel of My Dreams ist ein geiler Song. Könnt ihr gerne weiter pushen. Letzte Woche auf der 16, letzte Woche auf der 19, diese Woche auf der 16. Von daher alles tutti. Finde ich gut, finde ich unterstützenswert. 267 Punkte. Wobei, ihr könntet den auch gerne eine ganze Zeit lang auf dem Niveau halten, weil das bedeutet ja, dass wir ihn weiterhin hören, er allerdings nicht so viele Punkte sammelt, dass er sehr schnell wieder rausfliegt. Weil ich glaube, der Song, der altert nicht so schnell, im Sinne von, der nervt nicht so schnell. Ich glaube, damit kann man relativ lange leben. Hier, bei den Hörercharts. Geht es jetzt auch weiter mit einem Song von Toby Crush. Der ist auch neu dazugekommen, 361 Punkte das Ganze. Toby Crush singt über Ride Until the Morning, also bis in den Morgen reiten. Okay. Kann er gerne machen. Hier ist der Tobi auf der 15.

Right Until the Morning war das gerade von niemand Geringerem als Toby Crush. Und kaum ist das so ein ruhiger Song, gähne ich wieder. Ja, es ist halt Montag, ne? Also wir müssen uns, glaube ich, einfach damit abfinden, dass ich am Montag müde bin. Und ich am Montag irgendwie nicht so ganz den Elan habe, den ich den Rest der Woche habe. Gut, eine logische Konsequenz wäre jetzt oder eine Idee wäre jetzt, die Hörerschatz einfach an einen Tag zu verlegen, wo das besser funktioniert. Aber ja, das ist dann auch schwierig. Irgendwie. Würde ich mal sagen. Machen wir weiter, oder? Ohne große Umschweife. Mit einem Song. Von Kai Chaos. Hier ist unsere Nacht.

Entschuldigung, aber ich bin bei dem Song leider eingeschlafen. Was soll man machen? Ist halt so. Kai Chaos. Unsere Nacht. Machen wir weiter. Es sei denn, ihr sagt, ihr habt was ganz Tolles, was ganz Bestimmtes, was super Wichtiges oder sowas in der Richtung. Was ihr unbedingt schon mal sagen wolltet, was ihr unbedingt schon mal loswerden wolltet, irgendwas in der Richtung. Aber ich vermute, dem ist nicht so. Hier ist für euch ein Song, den ihr erst hören werdet, wenn ihr die Werbung gehört habt. Das war fies, oder? Ja. Hier ist ein Song, bei dem ihr wahrscheinlich nicht direkt einschlafen werdet, aber jetzt ist es, also es ist auch kein Banger in dem Sinne. Ne? Also wir bleiben bei den ruhigeren Songs, bei den entspannteren Songs, und zwar bei einem Song von Ariana Grande. Und ich habe jetzt wieder gemerkt, also ich habe ja so eine wöchentliche Routine, die kennt ihr ja mittlerweile, dass ich so einmal bei diversen Musikplattformen vorbeischaue und so gucke, hey, welche Songs sind denn so neu? Und da gehe ich auch gleichzeitig mal durch, hey, was ist denn so in den Charts aktuell? Also sowohl Media Control Charts als auch in den Spotify Charts. Und bei letzterem ist dieser Song auf Platz 17 gelandet diese Woche wieder, hat über 1 Million Plays in einer Woche gesammelt. Ihr könnt das Ganze ja jetzt mal ausrechnen, wie viel Geld die Dame damit gemacht hat, dass sie diesen Song auf Spotify rausgebracht hat, wenn sie 1 Million Plays in einer Woche hat. Hate That I Made You Love Me, hier ist Ariana Grande.

0: 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Irgendwie sowas in der Richtung. Sucht es euch selber zusammen. Sie hat wirklich eine sehr schöne Stimme, sagte die Musikjournalistin Mary währenddessen hier. Ja, und da muss ich ihr zustimmen, ne? Es klingt eigentlich ganz gut, aber was wir letzte Woche gehört haben, klang ja eher nicht so gut. Dass sie sich nämlich irgendwie ein paar Wochen, Monate oder sowas aus dem Musikbusiness erstmal zurückgezogen wird. Das war die doch, oder? Nicht, dass ich jetzt wieder Menschen verwechsel. Das wäre nämlich sehr peinlich. I'm not good with names. Habt ihr vielleicht schon gemerkt hier bei der ein oder anderen Sendung, dass ich da sehr schnell sehr durcheinander komme. Aber ja, ist eigentlich ganz cool, wenn das alles so passt. Der nächste Song ist ein bisschen, ja, doch, der ist schon ein bisschen lauter, der macht ein bisschen mehr Wumms, der ist ein bisschen, ich sehe gerade, ich habe hier vergessen, was zu aktualisieren, der macht ein bisschen mehr Wumms und sowas alles. Und ich weiß auch, einige im Chat unter euch, ihr mögt den Song. Ich persönlich, ja, weiß ich nicht, war mal ganz cool, aber ist jetzt reicht jetzt auch irgendwie, finde ich. Also, das Thema ist natürlich noch nicht vom Tisch, aber ja, hier ist Skeleton Trap Horse mit We Will Not Forget the Epstein Files. 404 Punkte, not found, von der 7 auf die 12 runter. Langsam aber sicher geht's rund. Ich bin gespannt, wie lange wir den noch haben. Der ist ja auch schon ewig dabei.
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1: Ich muss mal daran arbeiten, sowas sinnvoller zu benennen, sinnvoller zu dingsen. Sinnvoller zu sinnvollen. Hier ist Platz Nummer 11. Solange nicht noch Error 500 kommt. Nee, Error 500 kommt nicht. Wir sind ja nicht das Presseportal. Grüße an das Presseportal an dieser Stelle. Die es irgendwie schaffen. Also ich habe vor 2 Wochen eine Freundin besucht in München. Und ich habe diese Woche eine Freundin besucht in München. Also das Wochenende. Es war die gleiche. Und wir hatten zweimal wilde Erlebnisse. So drücke ich es mal so aus. Und das Presseportal, was wir dann konsultiert haben, um eventuell nähere Infos danach zu kriegen, hatte jedes Mal ein 502 oder ein 503. Das war sehr interessant, dass das immer am Sonntag abzuschmieren scheint. Wir werden jetzt das Ganze mal beobachten und das Presseportal diesen Sonntag auch mal konsultieren gegen Mittag, ob da irgendwie was steht. Er sagt Platz 11 an und dann fängt er erst das Reden an. Ja, wir haben ja noch Zeit. Guck mal, wenn ich jetzt mal ein bisschen runterscrolle, ich habe noch 25 Minuten und 49, 48, 47, 46, 45, 44, 43, 42, 41, 40 Sekunden Zeit zu reden. Das reicht ja locker. Da kann man ja sich auch mal ein bisschen verquatschen, ne? Viel Spaß.
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0: Skinwalker. Rambok mit Skinwalker war das gerade. Ihr habt euch, oder Mojina hat sich so ein bisschen darüber lustig gemacht, dass ich zählen kann. Clap, clap, er kann zählen. Ich kann sogar ganz was ganz Wildes. Ich kann andere Zahlen zählen, als ich lese. Das habe ich mir nämlich bei unseren Streams immer beigebracht, weil ihr wisst ja, wenn es so einen Countdown gibt im Intro von so einem Twitch-Stream, dann muss ja möglichst, also das ist zumindest mein Anspruch, bei null umgeschaltet werden auf den eigentlichen Stream. Und das bedeutet, dass ich den Menschen vor Ort natürlich einen Countdown geben muss, wann es denn losgeht. Das Problem ist allerdings nur, dass die Leute, die vor Ort sind, mich in Echtzeit hören, das Signal, was bei der Regie ankommt, allerdings eine gewisse Verzögerung hat. Also muss ich diese Verzögerung in den Countdown mit einrechnen und somit eine kleinere Zahl nennen, als ich selber lese. Und das dann runterzählen. Das ist jahrelanges Training, das zu können. Man liest eine 3 und sagt eine 1. Ich habe nur das Gefühl, dass es mein Zahlenverständnis nicht gerade förderlich ist, wenn ich immer andere Zahlen nenne, als ich lese. Aber das ist ein anderes Thema. Hier ist Platz Nummer 10. Wir sind ein bisschen schnell, ne? Wir müssen noch ein bisschen quatschen. Über was können wir denn wieder quatschen? Mojino mag kein Hardstyle-Kind, war ich früher. Warst du so Bang Bros-mäßig auch drauf? Vielleicht 5 Sekunden Unterschied maximal. Naja, den Delay können wir ja selber bestimmen. Das ist nicht das Problem. Und je nach Setup und je nachdem, wie der Stream ablaufen wird, ist die Verzögerung immer unterschiedlich eingestellt und hat unterschiedliche Vor- und Nachteile. Also selbst wenn es nur 2 Sekunden sind, muss man ja einberechnen, dass die 2 Sekunden Unterschied haben. Und das ist ganz schön viel, weil innerhalb von 2 Sekunden, weißt du selber, sagt man ganz schön viele Wörter. Und das ist dann doof, wenn der Counter noch auf dem Stream zu hören ist oder umgekehrt, wenn man noch, wenn der Countdown abgelaufen ist und man schon mit der Begrüßung anfängt, aber dann es umschaltet. Naja, ist ja auch alles egal. Ich habe eben leiser gemacht, sagt Becker. Red ich dir zu laut? Wir können darüber reden, dass Chris neuerdings Mails beantwortet. Ich beantworte die ganze Zeit E-Mails, nur ich beantworte halt E-Mails, wo ich das Gefühl habe, dass man eine Antwort drauf schreiben soll. Und wenn man eine E-Mail kriegt mit, ach übrigens, hier, ich habe einen Artikel geschrieben, dann ist da ja keine Frage drin, die ich beantworten muss, sondern das ist ja einfach nur eine Tatsachenbeschreibung und das gucke ich mir dann an und freue mich. Aber ich dachte nicht, dass man dann jedes Mal zurückschreibt, ich freue mich. Wir freuen uns. Schauen wir mal, was wird. Und ich wollte ein Praktikum bei dir machen und es wurde nie beantwortet. Ja, du, es gibt so viele Sachen, die nie beantwortet wurden. Mir fällt gerade auf, es fehlt was an der Wand.
1: Ja.
0: Ich hab's da hinten hingeworfen. Das Problem ist, ich kann das gerne erklären, aber erst nach dem nächsten Song. Hier ist das Rauschen im Kopf, hier ist Papageno oder so ähnlich. Mit dem wunderschönen Song das Rauschen im Kopf, das war jetzt auch wieder. Hier ist 448 Punkte, Platz Nummer 10 von der 9.

Also ich weiß nicht, was das Licht damit zu tun hat, dass der Fernseher den Geist aufgegeben hat. Der Fernseher hat übrigens leider nicht den Geist aufgegeben. Der Fernseher funktioniert wieder ohne Probleme. Ich habe den Fernseher auf Werks... Also ich habe ja ein Smart TV schon seit Jahren. Und also der ist irgendwie von 2012 oder sowas. Und der geht einfach nicht kaputt. Und ich benutze den schon ewig nicht mehr als Smart TV, sondern einfach nur noch als Fernseher. Da hängt ein Fire TV Stick dran, HDMI-Eingang ausgewählt und go for it. Mehr macht der nicht mehr. Aber der ist neulich irgendwann vor ein paar Wochen mal kaputt gegangen. Da ist er immer schwarz geworden und ich habe dann ziemlich viel rumgegeistert und habe dann einfach mal den Fernseher auf Werkseinstellung zurückgesetzt und das hat dann funktioniert. Seitdem läuft er wieder problemlos. Das ist sehr, sehr nervig, weil jetzt funktioniert er halt. Aber was hat das Licht jetzt genau mit dem Fernseher zu tun? Das weiß ich nicht. Naja. Benny hat angemerkt, dass hinter mir was fehlt, das stimmt. Hinter mir waren sonst mehr von den Schaumstoff-Schallschutzdingern. Das Problem ist nur folgendes. Ich habe überlegt, wie ich die an die Wand kriege. Und natürlich ist es eine Methode, die einfach an die Wand zu nageln. Ich wollte jetzt allerdings nicht 50.000 Löcher hier in die Wand tackern, weil musst du ja, wenn du irgendwann mal ausziehst, alles auch wieder zumachen. Und das ist dann ja schon irgendwie doof. Also habe ich mir gedacht, denkst du dir was anderes aus? Und ich habe dann die Art und Weise gewählt, dass ich auf die Rückseite von diesen Schaumstoffdingern mit Heißklebepistole einen Holzstreifen klebe. An diesen Holzstreifen mache ich doppelseitiges Klebeband. Mache ich Tesa Power Strips, also sowas wie doppelseitiges Klebeband. Und das wiederum tacker ich dann an die Wand. Und das hat gut funktioniert. Außer wenn es 40 Grad sind. Dann klappt das nicht mehr, weil dann fällt das Zeug nach und nach runter. Ich warte jetzt, bis die Hitzewelle vorbei ist. Und für alle, die sagen, du hast eine Klimaanlage, ja, habe ich auch. Die läuft auch gerade und es kühlt auch ordentlich. Problem ist nur, wenn ich nicht zu Hause bin, habe ich die Klimaanlage aus. Aber Teile der Technik, wie so ein paar Server, laufen weiter. Mojina hat das ja auch schon mal gefragt. Ich habe das jetzt am Wochenende mal ausprobiert. Als ich gegangen bin, hatten wir... Aber deine Klima läuft doch, genau. Als ich gegangen bin am Donnerstag, hatten wir 21 Grad hier drin. Als ich am Sonntag wiedergekommen bin, trotz komplett geschlossener Rollos, also die waren komplett runter, die kamen null Sonnenstrahlen rein oder so, hatten wir 27 Grad. Läuft, würde ich mal sagen. Die Musikjournalistin beschwert sich gerade, dass ich wieder über alles Mögliche rede. Licht, Stuhl, Essen und sonst was alles. Aber nicht über Musik. Es geht hier nicht um Musik. Weil, wenn ihr, solange ihr solche Songs hier wie Platz 9 reinschreibt, geht's hier nicht um Musik.

Kaum spielt der Böllermann-Song, ist Chris wieder richtig wach. Naja, ich habe das Problem, dass ich irgendwie eine Sitzposition suche, bei der mein Rücken auf Dauer nicht wehtut, weil mir fehlt irgendwie gerade komplett die Rückenunterstützung. Das ist nicht so angenehm. Icy hat den Song gewotet. Nein, habe ich nicht. Unterstell mir doch nicht so einen Scheiß. Also, Mugella, irgendwo hört die Freundschaft auf, möchte ich mal ganz ehrlich sagen, ne? Und mir zu unterstellen, dass ich sowas vote, ne? Das geht zu weit. Und beim nächsten Mal, wenn so ein Song dabei ist, kannst du drauf wetten, wen ich nicht vorbereiten werde. Da kannst du mal richtig drauf wetten, wen ich nicht vorbereiten werde. Eben fängst du noch an mit, warn mich doch vor. Und jetzt so einen Spruch drücken, ne? Das haben wir gerne. Das haben wir gerne. Ja, ja, ja. Er ist heimlich der Party-Animal. Ich bin voll der Party-Animal. Ich hasse das bei Rock im Park, dass da nicht so viele Malle-Songs laufen. Sonst würde ich da die ganze Zeit saufen. Naja, Moment, das würde ich wahrscheinlich wirklich, um das irgendwie zu ertragen. Auch wenn ich nichts, naja. Okay, nach der Emotion, er hat wirklich dafür gewotet. Leckt mich doch am Arsch.

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1: Die haben unterschiedlichen Weißabgleich, oder? Wie scheiße ist denn das? Das nervt ja mal überhaupt gar nicht, also sehr. Und wieso überhaupt hat sich das hier jetzt wieder... Ach so, wegen dem Dings, ja. Ich habe in den letzten Tagen und Wochen ein bisschen mein Home Assistant aufgeräumt. Ich kann euch empfehlen, wenn ihr irgendwie Smart Home Zeugs benutzt, das hin und wieder mal aufzuräumen, das hilft. Das ist durchaus sinnvoll, weil... Spannend. Das ist durchaus sinnvoll, weil früher oder später habt ihr dann Geräte in euren Smart Home Dingern, die ihr gar nicht mehr habt, und das ist dann sehr, sehr komisch und sehr, sehr nervig. Vor allem, wenn ihr selber nicht mehr durchblickt, welcher dieser 5 Handys, die man jetzt hat, auch wirklich das Richtige ist. So, Powerplay ist jetzt auch da. Powerplay, was gibt's denn diesmal zu essen? Weil in der Regel isst die ja noch abends was, ne? Ist ja auch logisch. Bei deinen komischen Arbeitszeiten. Aber ja, wäre jetzt auch mal wieder, ne, so eine Inspiration für uns alle morgen, damit wir wissen, was wir morgen alles essen können. Dann können wir Powerplay-likes Essen essen. Oder so ähnlich. Irgendwas verstellt die Farbe der Lampe, das nervt. Ich habe mich über meine Automation verzettelt. Verdammt. Naja. Vielleicht ein bisschen Gyros mit Reis. Ja, klingt machbar. Gekocht oder geholt, das ist doch egal. Gyros kannst du übrigens nur holen. Also, was ich ganz schlimm, also Gyros an sich ist lecker, aber für einen Gyros brauchst du halt einen Fleischspieß, wo du das Zeug so abschneidest. Das Schlimmste, was du haben kannst, ist Gyros, was irgendwie so geschnetzeltes ist mit Gyros-Gewürz. Und richtig kacke ist, wenn du in ein Restaurant gehst und da steht was von Gyros und die machen so ein Gyros, was da einfach nur klein geschnittenes Fleisch ist, in die Pfanne gehauen und mit Gyros gewürzt. Das ist richtig schlimm. Hier ist die Werbung für anständiges Gyros. Und hier ist einer eurer Ohrwürmer und auch eines meiner Ohrwürmer im Moment. Ich gehe ja immer nachts Gassi wegen der Hitze derzeit. Und das Problem ist, dass nachts natürlich ganz viel Fliehkram unterwegs ist, und jedes Mal, wenn mich so ein Fliehkrams nervt, dann kommt mein Kopf mit diesem Song um die Ecke und dann nervt's noch mehr!

Onkel Benz hatte noch Reis übrig und Powerplay hat dazu Fertiggyros in die Pfanne geschmissen. Das ist das Zeug, was ich nicht so gerne mag. Das ist das Problem. Gibt es Gyros doch in der Theke mit dem Gewürz? Ja, aber das Gyros, was du bei der frische Fleischtheke kaufst, das ist meist das Gyros, was ich meinte. Die haben einfach Fleisch genommen, das zerhackselt, also so geschnetzeltes rausgemacht und da Gyros-Gewürz drauf. Das ist nicht, das kannst du zwar auch essen und das ist auch auf gewisser Weise lecker, aber nicht so meins. Absolut nicht meins. Weil ich eine andere Erwartungshaltung habe daran, glaube ich. Naja. Kannst du Gyros machen? Nee, kann ich ja eben nicht. Weil ich habe kein Dönerfleisch. Also kein Gyros-Spieß-Dings da und so ein Döner-Schneidegerät und sowas alles. Also Gyros kannst du eigentlich nur kaufen. Gyros kannst du nicht selber machen. Es sei denn, du kaufst dir so ein Ding. Das geht natürlich auch. Aber das lohnt sich ja in der Regel nicht, wenn du zwei Personen bist oder noch weniger. Naja, ist ja auch egal. Was nervt Eisi mehr, Moskito oder grüne Minze? Boah, ich glaube Moskito, weil grüne Pfefferminze bin ich langsam durch. Also der Ohrwurm ist langsam aus meinem Kopf raus. Danke, dass du meinen Kopf wieder an diesen Song erinnert hast. Das ist mit Sicherheit eine sehr, sehr gute Idee gewesen. Itze fehlt der Gerät. Ja, natürlich fehlt mir der Gerät dafür. Aber der Gerät als Single-Person zu kaufen, ist halt relativ schwierig. Das kannst du als Großfamilie machen. Oder als Mensch, der irgendwie alle paar Wochen eine Party schmeißt, da geht das. Aber ansonsten schwierig, schwierig, schwierig.

TFB 13 mit Social Media. Ja, hatten wir schon mal die Band, die sagt mir auch irgendwie was. Konnte ich damals wahrscheinlich schon nicht aussprechen. Social Media auch ein sehr wichtiges Thema. Ja. Aber das Ganze, ja, ist ein Song, der so nebenbei dudeln kann. Ist kein krasses Ding, sonst was. Naja. Becker meckert rum, dass dauernd der Rauchmelder bei ihr anschlägt. Lass weniger anbrennen, dann ist der Rauchmelder auch nicht dauernd an. Das ist ein Vorteil. Ich wohne ja hier in einem Gebäude. Dieses Gebäude wurde lange Zeit als Hotel benutzt. Denn hat man herausgefunden, dass nicht so viele Hotelgäste in dieses Hotel kamen, wie gewünscht. Also wurde der hintere Teil dann irgendwann zu Wohnhäusern, wollte ich gerade sagen, und mit Wohnungen ausgestattet anstatt Hotelzimmer. Und dann hat man aber die grobe Infrastruktur so gelassen, hat nur ein bisschen Grundriss anders gezogen und so weiter und so fort. Und deswegen ist hier noch so eine fette Brandmeldeanlage installiert, so wie man sie von irgendwie Schulen oder so kennt. Das Schöne ist, wenn irgendwo was anbrennt, dann wird gleich das ganze Haus evakuiert, was natürlich cool ist, weil bei diesen ganz normalen Raumfeuermeldern, die hörst du halt nicht so gut, ne? Die bleiben halt relativ lokal hörbar und bei so einem fetten Stahlbetonbunker, wie das hier der Fall ist, hörst du es einfach nicht in der zwei Wohnungen weiter und dann bleibst du natürlich gechillt liegen, geschweige denn, dass du davon wach wirst. Also wenn in der Nachbarwohnung was brennt, würde ich in nie im Leben wach werden von diesem Gepiepse, weil es einfach zu leise ankommt. Das Problem an der Geschichte ist nur, oder das ist der Vorteil an diesem fetten Ding, dass man halt wirklich aus dem Bett geworfen wird, weil es halt überall laut ist. Der Nachteil an dem Ganzen ist, auch wenn jemand das Essen anbrennt, ist es überall laut. Das heißt, so einmal im Jahr machen wir hier so eine Feuerübung. Das heißt, irgendeiner lässt das Essen anbrennen, wir gehen alle nach draußen, dann kommt die Feuerwehr, die sagt dann, oh, blöd gelaufen, und dann gehen wir wieder alle rein. Hat mittlerweile auch Routine, aber ja, es führt, wie Becker schon dazu sagt, man nimmt das nicht mehr ernst, weil wenn es jetzt irgendwie losgeht, weiß eh jeder, ja, hat wieder jemand sein Essen anbrennen lassen oder sowas. Ne? Es ist ja in dem Sinne kein Fehlalarm, aber es ist meist schon gelöscht, bis die Feuerwehr da ist. Aber wenn es dann im Ernstfall drauf ankommt, ist es cool, dass das Ganze existiert, dass gleich die Feuerwehr kommt und dass man halt auch aus dem Haus ist, ne? Und das Wichtigste gerettet hat, sich und den Hund. Andersrum, den Hund und sich selber. Habe ich da Mitkochen mit Feuerwehrübung gehört? Ich möchte es nicht ausprobieren und ich möchte auch nicht derjenige sein, der schuld an diesem Einsatz ist. Look into my eyes, hier ist Kombola. 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Brian Adams ist das, ne? Jetzt kommt aber nicht Brian Adams, jetzt kommt Skombola. Von der 14 auf die 5 hat euch offenbar sehr gut gefallen. 754 Punkte.

Look into my eyes hat ABBA-Style. Ja, das stimmt. Und genau das mag ich nicht. Also ich habe es ja letzte Woche schon mal gesagt. Ich bin nicht so der riesig große Fan von ABBA-Musik. Kann man machen, ja. Kann man auch mal hören, ja. Aber weiß ich nicht, ist schwierig. Ist schwierig. Ist schwierig. Machen wir einen Dream. Ein Traum der Unendlichkeit. The Dream of Infinity. Erreicht 856 Punkte und nicht unendlich viele Punkte. Nick Watcher and the Travelers. Von der 4 auf die 4 hat sich absolut nichts getan.

Dream of Infinity, Nick Vatcha und die Travelers, die machen da auch noch mit. Die Musikjournalistin hat schon richtig erkannt, heute war wieder eine ziemlich krasse Mischung dabei. Von Volksmusik über Ballermann, Rap, Metal, Pop, Mysteria, Techno, Hardstyle. Ja, das ist ja auch so ein bisschen das Konzept der Sendung, dass wir hier von allem ein bisschen was dabei haben und jeder so seinen Crème de la Crème aus seiner Musikrichtung quasi präsentieren kann. Ich bin ja auch kein absoluter Gegner von Volksmusik. Es gibt ja immer mal wieder den ein oder anderen Volksmusik-Track, der hörbar ist, auch wenn es sehr, sehr wenige sind. Dafür finde ich viele Rocksongs sehr, sehr hörbar. Das ist ja immer so eine persönliche Einstellung und persönliche Meinung. Die kann ja jeder vertreten, wie er möchte. Aber naja, manche Songs sind einfach objektiv schlecht. Das merkt man dann auch immer wieder. Das ist ein bisschen schade, dass die dann anderen guten Songs den Platz wegnehmen. Aber es ist das Konzept der Sendung, dass wir hier alles Mögliche hören, was der Musikmarkt so hergibt und vielleicht auch das ein oder andere schöne Stück Musik für eure Playlist auf einem Musikstreaming-Dienst eurer Wahl, weil ich glaube nicht, dass ihr noch auf die Idee kommt, CDs zu kaufen. Das Witzige ist ja, ich kaufe mir ja CDs, so wie jetzt hier. Das Problem ist nur, ihr seht, die CD ist noch original eingeschweißt, weil ich sie einfach noch nie gehört habe, weil ich die ganze Musik einfach weiterhin trotzdem auf Spotify höre. Das heißt, irgendwie ist es ein bisschen sinnlos. Man unterstützt die Künstlerinnen durch den CD-Kauf und dann nochmal durch die Spotify-Streams, also quasi doppelt. Aber ich finde es dann trotzdem cool, die CD zu Hause zu haben, in den Schrank stellen zu können, auch wenn die, naja, okay, irgendwann wird es dann Laufwerk sehen, weil ich werde sie irgendwann dann einmal als FLAC-Datei rippen. Aber ansonsten, ja, bleiben die CDs recht ungespielt. Aber ich weiß nicht, irgendwie mag ich physische Medien immer noch und möchte das irgendwie so ein bisschen unterstützen. Auch wenn es objektiv betrachtet total bekloppt ist. Too Hot for Heaven, Biddy Once More. Der ist unersetzlich, der Typ. Unersetzlich, der Typ. In 30 Jahren ist die heutige Rockmusik dann Volksmusik. Schwierig, weil dann könntest du ja sagen, dass die Musik vor 30 Jahren die heutige Volksmusik ist. Und die Rockmusik vor 30 Jahren oder vor 40 oder sogar 50 Jahren, sowas wie Status Quo, AC/DC, Rolling Stones und Co., würde ich jetzt eher weniger als Volksmusik betrachten. Ist nur meine persönliche bescheidene Meinung. Aber ich habe ja auch schon länger gesagt, ich habe mich dem Konzept der Genre so ein bisschen abgespalten, weil irgendwie finde ich Genre schwierig. Weiß ich nicht, das Konzept funktioniert für mich einfach nicht mehr. Es gibt Songs so, Electric Callboy, die machen 50 Genres in einen Song. Da hast du irgendwie Parts von Techno, da hast du Parts von Metal und dann währenddessen rappen die da drüber. Ja, super. Was ist denn das jetzt für ein Genre? Naja, ist ja auch egal. Hier ist endlich mal Biddy Once More.

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Irgendwie ein gute Laune-Song, ne? Finde ich so ein bisschen. Aber ich, die Melodie im Hintergrund klingt mir zu KI generiert. Also ich bin d'accord, dass man immer mehr Musik KI generiert und so weiter und so fort. Das ist halt im Laufe der Zeit, ne? So wie man in den 80ern irgendwann angefangen hat mit Synthesizern anstatt mit Musikinstrumenten, wird man jetzt immer mehr KI einbauen. Das Problem ist nur, wenn man die KI hört, dann ist es für mich schlimm. Und für mich hörte sich das so nach KI an, von der Melodie. Aber ja, ist dann halt so. Euch hat's offenbar gefallen, ihr habt's reingevotet. Auf der 3, 1249 Punkte. So Leute, beim nächsten Song dachte ich, die Musik im Hintergrund ist von einem Beatboxer. Da ist doch nicht nur ein Beatbox-Sound, da ist doch auch eine Melodie dahinter. Aber ist egal. Oder sonst so ein Sound dahinter, so ein... Es ist schwer zu beschreiben, aber vielleicht wisst ihr, was ich meine. Das Bam-Bam-Bam-Bam ist natürlich von einem Beatboxer, das ist mir klar. Wir kommen zu Platz Nummer 2 in den Hörercharts mit 1569 Punkten. Hier hat 69 gesagt. Ja, habe ich, halt's Maul. Als ich den Song gelesen habe oder als ich heute um 18 Uhr die Liste gekriegt habe, habe ich mir gedacht, oh scheiße, hast du jetzt schon wieder einen Song übersehen. Das gibt dann Ärger von der Musikjournalistin, weil dann heißt es wieder, nö, den Song hatten wir doch schon, passt du denn gar nicht auf und dein System ist kaputt, dies, das, jenes. Nee, wir hatten einen Song, der hatte auch das Wort Einhorn im Namen und zwar, ich würde auch Einhörner essen. Allerdings ist jetzt ein ganz anderer Song hier in der Playlist gelandet, nämlich der Song Einhörner ist sie nicht. Also an die Leute, die auch Einhörner essen wollen würden, DJ Feuerapfel ist der Meinung, man sollte sie nicht essen. Es ist alles kompliziert, ich bin verwirrt, ich habe keine Ahnung, ob ich die jetzt essen soll oder nicht. Aber ich, also wir hören einfach mal rein und gucken, was da jetzt für eine Ernährungsempfehlung bei rumkommt.

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Einhörner ist sie nicht von DJ Feuerapfel, war gerade eine interessante Essensempfehlung oder auch eine Nicht-Essensempfehlung. Elton fragt gerade, sag mal, wie sieht's denn aus? Quatsch, doch Elton war's. Elton fragt gerade, sag mal, wie sieht's denn aus, was soll denn übermorgen gekocht werden? Übermorgen wird definitiv gar nichts gekocht, denn übermorgen ist Sonnenfinsternis für alle die, die es noch nicht mitgekriegt haben. Eigentlich sollte man jetzt, also ich hatte lange überlegt, ob ich nach Spanien fahre, schon vor einigen Monaten, weil ja, so eine Sonnenfinsternis zu erleben ist schon, also eine totale Sonnenfinsternis zu erleben, muss schon irgendwie geil sein. Und in meinen Lebzeiten wird das in Europa ja nicht mehr stattfinden, also wird es noch stattfinden und zwar nächstes Jahr gibt's noch mal eine, die auch so ein bisschen Europa streift und hauptsächlich so im nördlichen afrikanischen Content zu sehen ist. Aber so eine Sonnenfinsternis in real noch mal zu sehen, warum denn nicht? Bei der letzten war ich noch sehr jung. Könnte gut klappen, das Wetter könnte mitspielen und Aussicht sollte ich hier auch eine passende haben. Wir sind hier, glaube ich, so in einem Bereich, wo wir irgendwie bei 86-87% Verdeckung sind. Also ich bin mal gespannt, wie viel man da sieht und wie cool das wird. Aber das ist ein anderes Thema. Das ist der Grund, warum es am Mittwoch definitiv keinen Mitkoch geben wird, weil da werde ich nicht in der Wohnung sein, sondern draußen. Die Frage ist eher, was ist mein Neuvorschlag für die kommende Woche? Der steht schon drin und der ist es eigentlich relativ klar, was mein Neuvorschlag für die kommende Woche sein wird. Denn ein gewisser Herr Moonkid hat einen neuen Song rausgebracht. Und wenn Moonkid einen neuen Song rausbringt, dann muss der natürlich Neuvorschlag der Woche sein. So will es das 1323 Gesetz. Hier ist Anna Gray zusammen mit Moonkid und Letzte Bahn.

Moon Kid und Anna Gray mit Letzte Bahn, mein Neuvorschlag für die kommende Woche. Könnt ihr ab sofort voten auf dien-hörercharts.de, wie auch eure Neuvorschläge der Woche. Und außerdem könnt ihr alle 20 Songs, beziehungsweise eigentlich alle 21 Songs, die ihr in dieser Sendung gehört habt, problemlos voten auf dien-hörercharts.de. Ab 22 Uhr wird das ganze Bums wieder freigeschaltet. Jetzt kommt nochmal die Werbung und direkt danach hören wir Platz Nummer 1. Der Grund, warum ich nicht in Spanien bin, ist übrigens ganz einfach. Ich habe mich dann entschieden, dass es im Oktober, Quatsch, dass es im August in Spanien verdammt heiß sein kann. Ich habe nicht mit so einer Hitzewelle gerechnet, wie sie im Moment ist, aber ich habe mit einer Hitzewelle gerechnet und hatte deswegen schon keine Lust. Ich habe mich richtig entschieden, möchte ich glaube ich sagen. Und ich meine, zur Not kann man immer noch in einer Sonnenfinsternis hinterherreisen. Das ist ja heutzutage mit Flugzeugen jetzt auch nicht so mehr das krasse Problem. Platz Nummer 1, die Musikjournalistin hat schlauerweise schon die Flucht ergriffen, ist der gleiche Song wie letzte Woche mit 5565 Punkten. N2E, keine Ahnung. Hier ist In meinem Kopf. Ich wünsche euch eine schöne Woche, viel Spaß in der Woche, schwitzt nicht zu sehr und ja, das Übliche einfach. Vergesst nicht zu voten. Bis denne und tschüss.

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2: Ich freue mich, ich habe Sie nämlich vor einigen Monaten gefragt, eure Dritte im Bunde, ob sie für mich, für uns einen Song schreiben würde, ein Duett. Und ich kann nur so viel sagen, sie hat ihr Versprechen eingehalten.
3: Die Momente der Inspiration, die kennen keine Uhrzeit. Die größten Hits, die ich geschrieben habe, schreibe ich tatsächlich halbwegs im Traum. Ich wache meistens mit einer Melodie oder mit einem Satz auf und dann arbeite ich die aus. Es hat sehr, sehr lange gedauert für mich, überhaupt daran zu glauben, dass das, was für mich als naturell aus mir entspringt, dass das meine Berufung ist. Ich hatte ja 7 sehr kritische Brüder und die haben immer meine sehr romantischen Gedichte so ziemlich ausgelacht. Aber mein Vater war Gott sei Dank der beste Coach der Welt. Duettlieder, wenn man die richtig macht, das sind ganz eigene Werke. Und ich hatte einfach immer Giovanni vor mir. Er als Mensch ist ein ganz wichtiger Herzmensch, der allen so unglaublich viel Mut mitgibt. Und ich wollte ein Stück weit in diesen Song diese Gabe, die er hat und die er jeden von uns gibt, auch mir gibt persönlich, wollte ich so zum Ausdruck bringen.
4: Ich glaube ihr, jedes Wort, das sie schreibt, dass es aus tiefstem Herzen kommt. Und ich wollte ein richtiges Herzensduett.
3: Ich dachte, als Frau, wie würde ich gerne in seinen Armen gehalten werden wollen, dass man furchtlos ist. Ich hoffe, ich habe ein Lied geschrieben, der ihn würdig ist.
4: Dieser Song hat wirklich alles, was es braucht, um ihn für immer auf der Playlist seines Lebens haben zu wollen.
3: Ich bin sehr aufgeregt.

0: Maite Kelly! Ah, wie schön. Vielen Dank. Dankeschön. Keine Angst. Aus der Feder dieser Frau. Vielen lieben Dank für diesen unglaublichen Song. Tausend Dank.
1: Danke für dein Vertrauen. Dankeschön.
0: Wie passiert sowas? Wie schreibt man sowas? Meins auch. Ah, wirklich, es war ein tolles Gefühl.
1: Ich habe keine Worte, das ist selten.
0: Es war wirklich das Gefühl von, man ist wirklich alleine hier drin. War das für dich genauso? Man hat alles ausgeblendet. So sollte das.
1: Es war unser Song. Danke für dein Vertrauen und vor allem, wir dürfen hier, dank euch, das Publikum, dürfen wir unsere künstlerischen Gaben euch mitgeben. Das ist ein Privileg, diesen Beruf überhaupt leben zu dürfen. Dankeschön an euch, dass wir das machen dürfen.
0: Vielen Dank. Maite, und jeder, der möchte, darf dir heute noch eine Frage stellen.
1: Ja.
0: Auf Instagram, auf der Backstage, die Giovanni Zarella Show Seite.
1: Ich weiß, alle fragen nach Natur. Ich bin dran, nächstes Jahr. Ich mache alles, versprochen. Ja, okay. Mich gibt's wieder auf.
0: Diese Antwort haben wir schon. Und da freuen wir uns auch sehr drauf. Wir wollen dich unbedingt auch wieder live erleben. Bald ist es soweit, das freut mich sehr. Und wenn Sie also Maite fragen möchten nach einem Duett oder wenn Sie möchten, dass sie auch Ihnen einen Song schreibt, dann gehen Sie nach der Sendung online. Maite, es ist mir eine große Ehre und eine große Freude, dass du Gast meiner Show bist. Maite Kelly, vielen Dank. Danke, Maite. Das war so toll. Vielen Dank.
1: Danke.
0: Und wir kommen jetzt, bleib noch kurz bei mir, komm. Und wir kommen jetzt zu einem ganz lieben Kollegen, der erstmals bei uns auf der großen Samstagabendbühne steht, erstmals in Deutschland am Samstagabend, um diese so wichtige Zeit am Start ist. Ich freue mich, dass er da ist. Er ist auf Instagram, auf TikTok und Co. schon ein Gigant. Und das Gleiche steht ihm auch mit der Musik bevor, da bin ich ganz, ganz sicher. Ich freue mich, dass er heute Abend hier bei uns erstmals so richtig zeigt, was er auf dem Kasten hat. Signore, Signore, ich freue mich auf Alexander Eder!

0: Ein Kurzschnapserl vom Tegernsee. 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